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1: Ich bin Tanja Wagner. Im Streit um die Abschaffung der Frührente nach 45 Beitragsjahren nähern sich Union und SPD an. Nach der SPD spricht sich nun auch Unionsfraktionschef Frei für eine Härtefallregelung aus. Es sei bei der Abschaffung der Rente mit 63 in jedem Fall angezeigt, sagte der CDU-Politiker der Funke Mediengruppe.
2: Die Abschaffung der Frührente ist einer der Kernpunkte der geplanten Rentenreform. Der parlamentarische Geschäftsführer der SPD-Fraktion Dirk Wiese hatte Ausnahmen für Schwerarbeit nach österreichischem Vorbild vorgeschlagen. Da ist eine vorzeitige Rente für Menschen möglich, die unter schwerer körperlicher oder psychischer Belastung gearbeitet haben. Auch Unionsfraktionschef Thorsten Frei spricht nun von Übergangslösungen. Tine Klimach, Berlin.
1: Bundesverkehrsminister Bilger erhöht den Druck auf die Topmanager der Deutschen Bahn. Wegen der anhaltenden Pünktlichkeitskrise und der Kritik an Millionenzahlungen kündigte er in der Bild am Sonntag Konsequenzen bei den Vorstandsgehältern an. Unterstützung bekommt Bilger vom Fahrgastverband Pro Bahn.
3: Bonuszahlungen sollen künftig davon abhängen, ob die vom Bund vorgegebenen Ziele erreicht werden. Auch innerhalb der schwarz-roten Koalition und in den Ländern stößt der Vorstoß auf Zustimmung. Der Ehrenvorsitzende des Fahrgastverbands Pro Bahn Naumann begrüßt zwar die Pläne, erfordert aber auch den Bund auf, der Bahn ausreichend Finanzmittel zur Verfügung zu stellen und deren Verwendung zu kontrollieren. Die Deutsche Bahn äußerte sich auf Nachfrage nicht dazu. David Riemer, Berlin.
1: Das Pentagon hat Vertreter der US-Rüstungsindustrie dazu aufgefordert, die Produktion und Lieferung von Waffen rasch zu steigern. Pentagon-Sprecher Parnell bestätigte der deutschen Presseagentur die Echtheit des Dokuments. Es fällt in eine Zeit, in der Experten und US-Medien zuletzt immer wieder auf schwindende Waffenreserven im US-Militär als Folge des Iran-Kriegs hingewiesen hatten. US-Präsident Trump wies das zurück. Der erste FC Nürnberg hat einen Traumstart in der zweiten Fußball-Bundesliga hingelegt. Die Franken gewannen 3:0 gegen Dynamo Dresden. Außerdem holte sich Energie Cottbus mit 3:1 einen Sieg gegen Hannover 96. Der FC St. Pauli und die Sportvereinigung Greuther Fürth trennten sich mit 1:1.
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1: Löwe. Sie neigen heute dazu, aufzugeben. Die Flinte ins Korn zu werfen, ist aber keine Option. Halten Sie durch.
2: Jungfrau.
1: Seien Sie mutig und wagen Sie es, neue Möglichkeiten zu erkunden. Wer nicht wagt, der nicht gewinnt.
2: Waage.
1: Eine bevorstehende Herausforderung erfordert Ihre Geduld. Bleiben Sie ruhig und überlegen Sie Ihre nächsten Schritte sorgfältig.
2: Skorpion.
1: Missverständnisse gilt es heute besonders zu vermeiden. Drücken Sie sich klar aus und ersparen Sie sich jede Menge Kopfschmerzen.
2: Schütze.
1: Kreativität und Inspiration werden heute Ihre Arbeit bereichern und zu neuen Ideen führen. Lassen Sie Ihrer Fantasie freien Lauf.
2: Steinbock.
1: Die Finanzen sind heute Ihr Sorgenkind. Denken Sie lieber zweimal nach, bevor Sie eine Entscheidung treffen, die Sie später bereuen.
2: Wassermann.
1: Haben Sie keine Angst vor den unangenehmen Situationen, die sich heute auftun. Handeln Sie ruhig und überlegt.
2: Fische.
1: Heute tut sich eine verlockende Chance für Sie auf. Doch sehen Sie genauer hin. Nicht alle meinen es heute gut mit Ihnen.
2: Widder.
1: Nichts kann Sie heute aus der Ruhe bringen. Eine gute Gelegenheit für ein unangenehmes Gespräch.
2: Stier.
1: Vertrauen Sie auf Ihren inneren Antrieb und Ihre Entschlossenheit, um Hindernisse zu überwinden. Sie können fast alles erreichen, was Sie sich wünschen.
2: Zwillinge.
1: Wenn Sie eine schwierige Beziehung zu einem Familienmitglied haben, ist heute ein guter Tag, um einen Schritt aufeinander zuzugehen.
2: Krebs.
1: Eine quälende Frage lässt Sie heute nicht los. Versuchen Sie abzuschalten. Die Antwort fliegt Ihnen bald von ganz alleine zu.
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0: Und wir starten rein in die neue Woche mit noch angenehm kühlen Temperaturen bei euch in Kirweiler und auch in Ottersheim messen wir 19 Grad, in Speyer sind es schon 20.
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2: Ich bin Diana Kramer. In den vergangenen beiden Monaten war es in Westeuropa so warm wie noch nie im Juni und Juli. Das teilte der Klimawandeldienst des EU-Programms Copernicus mit. Die Durchschnittstemperatur betrug 21,6 Grad Celsius. Das sind rund 2,8 Grad über dem bisherigen Rekord von vor 4 Jahren.
3: Seit Mai hatte schon 4 Hitzewellen gegeben. Das sei für Westeuropa außergewöhnlich viel, sagen die Experten. Und auch die extreme Trockenheit dauert schon seit Monaten an. Im Juli war es vor allem in Spanien, Frankreich, Deutschland, Österreich und Ungarn extrem trocken. Und ausgetrocknete Böden verstärken die Hitze nochmal. Der Wasserstand von Seine, Rhein und Donau war außergewöhnlich niedrig und auch die Meere haben sich so stark aufgehitzt wie noch nie in einem Juli. Thomas Bremser, Redaktion.
2: Im Koalitionsstreit über die Abschaffung der abschlagsfreien Frührente nach 45 Beitragsjahren nähern sich Union und SPD offenbar an. Nach den Sozialdemokraten plädiert nun auch Unionsfraktionschef Thorsten Frey für eine soziale Abfederung. Man werde über eine Härtefall- und eine Übergangsregelung reden, sagte Frey den Funke-Zeitungen. Die geplante Abschaffung der Frührente ohne Abschläge nach 45 Beitragsjahren sorgt im Bundestag und bei Sozialverbänden für erhebliche Widerstände. Illegale Tricks zur Umgehung des Mindestlohns haben Beschäftigte, Sozialkassen und den Fiskus innerhalb von 10 Jahren bis zu 64 Milliarden Euro gekostet. Das hat der Deutsche Gewerkschaftsbund ausgewertet. Die Hälfte davon ist entstanden, weil Arbeitnehmer nicht richtig bezahlt wurden.
4: Durchschnittlich haben etwa 2 Millionen Beschäftigte pro Jahr zu wenig Lohn erhalten. Im Schnitt fehlten bis zu 2,40 Euro pro Stunde. Die DGB-Experten errechneten die Ausfälle für Beschäftigte, Sozial- und Staatskassen pro Jahr. 22 Milliarden Euro Verluste entfielen auf die Sozialkassen, an die zu wenig Beiträge gezahlt wurden. Zudem hätten 7 Milliarden Euro an Einkommensteuer gefehlt. Tine Klimach, Berlin.
2: Zum Fußball. Der 1. FC Nürnberg ist mit einem Traumstart in die Saison der 2. Bundesliga gestartet. Die Franken unter Trainer Miroslav Klose gewannen 3:0 gegen Dynamo Dresden. Außerdem gewann Energie Cottbus 3:1 gegen Hannover 96. St. Pauli und Greuther Fürth trennten sich 1:1.
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5: Ich bin Frederik Stübing. Schulen in Landau für neues Schuljahr fit gemacht. In den Sommerferien wurden an zahlreichen Landauer Schulen Umbau- und Sanierungsarbeiten umgesetzt. An der Grundschule Nussdorf startete die energetische Sanierung. Der Unterricht findet vorübergehend in modernen Schulcontainern statt. Zudem wurden Räume an weiteren Schulen wie der Nordringschule ausgebaut. Politik kämpft um Arbeitsplätze in Speyer. Die rheinland-pfälzische Landesregierung und die Stadt Speyer stehen an der Seite der Beschäftigten von Mann und Hummel, TE Connectivity und Galeria. Bei einem Krisentreffen mit den Betriebsräten sicherten die Minister Betsy Glichtentäler und Ebling sowie Oberbürgermeisterin Seiler volle Unterstützung für den Erhalt der Standorte zu.
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0: Guten Morgen. Wir starten mit vielen Wolken in die neue Woche. Der Himmel zeigt sich heute überwiegend dicht bewölkt. Zwischendurch schafft es die Sonne aber immer mal wieder durch. Trotz der dichten Bewölkung bleibt es den ganzen Tag trocken und Temperaturen, die steigen auf bis zu 33 Grad.
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0: Ich hoffe natürlich, ihr habt die Blitzerwoche gut überstanden. Zum Glück jetzt am Morgen noch gar keine Meldungen für euch. Trotzdem noch eine gute und sichere Fahrt. Kommt gut an.
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0: Wir starten rein mit mir, Ella Dümig, in den Montag. Und zwar habe ich jetzt für euch Fugees, Ready or Not und danach direkt Dasher, Austin, hier bei der Antenne. Einen schönen Wochenstart euch.
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0: Stinkig, dreckig, ekelhaft. Ja, so könnten viele Schülerinnen und Schüler in Landau-Neustadt und darüber hinaus die Schultoiletten, glaube ich, am besten beschreiben. Und ja, das hat auch sich eine Schule in Speyer gedacht. Die haben glatt auch schon einige Zeit jetzt her einen Spendenlauf gemacht für neue Schulklos des Hans-Pohrmann-Gymnasiums in Speyer. Die waren wirklich so unzufrieden und haben so viel Geld gesammelt, dass jetzt neue herkamen. Und ja, es war wirklich schon ekelhaft, sagen sie selbst. Kaputt, schimmelig, stinkend und einfach nur, ja, ekelhaft. Insgesamt kamen rund 20.000 Euro zusammen. Trotzdem, mit dem Geld soll noch eine behindertengerechte Toilette gebaut werden. Und natürlich alle anderen wurden jetzt erstmal modernisiert. Da gibt es erstmal zwei Daumen nach oben von der Antenne.
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2: Ich bin Frederik Stübing, hallo. Umfangreiche Schulsanierungen in Landau. Die Stadt Landau hat in den Sommerferien zahlreiche Modernisierungsprojekte an ihren Schulen umgesetzt. Größte Baustelle ist die Grundschule Nussdorf, die energetisch saniert wird und eine Wärmepumpe erhält. Bis Sommer 2027 zieht der Unterricht dafür in eine neue Containeranlage auf dem Sportplatz. Für die Schulwegsicherheit wurde auf der Lindenbergstraße Tempo 30 eingerichtet. Auch an weiteren Standorten wie der Nordring und der Horstringschule investierte das städtische Gebäudemanagement in Umbau und Technik. Unterstützung für Speyerer Betriebe. Nach den Hiobsbotschaften um Stellenstreichungen und Schließungspläne in Speyer haben Arbeitsministerin Betzing-Lichtentäler und Wirtschaftsminister Ebling den betroffenen Belegschaften ihre Solidarität zugesichert. Bei einem Treffen mit Oberbürgermeisterin Stefanie Seiler und den Betriebsräten von Mann und Hummel, TE Connectivity sowie Galeria ging es um die Sicherung der Standorte und hunderter Arbeitsplätze. Die Landesregierung hat die Unternehmensleitungen zu Gesprächen gebeten. Zudem unterstützt die Stadt Speyer einen geplanten Aktionstag der Beschäftigten Ende August. Wegen Sanierungsarbeiten der Deutschen Bahn kommt es bis Mitte September zu Sperrungen in der Südpfalz. Wie die Kreisverwaltung SUW mitteilt, werden die Bahnübergänge an der Bahnhofsstraße in Insheim sowie an der Bahnhofsstraße und Hauptstraße in Rohrbach zeitweise gesperrt. Entsprechende Umleitungen sind ausgeschildert. Die Arbeiten dauern voraussichtlich bis zum 17. September. Im Rahmen der Gesundheitsinitiative Bustour Lebenszeit informiert das Marienhaus-Klinikum Hetzelstift in Neustadt heute über Herzgesundheit. Das kardiologische Fachteam macht von 10 bis 16 Uhr auf dem Parkplatz des Globusmarktes in Neustadt Station. Vor Ort werden kostenfreie kardiologische Untersuchungen sowie persönliche Aufklärungsgespräche zu Herz-Kreislauf-Erkrankungen und Prävention angeboten. Und das Beste kommt zum Schluss. Das Forum Demenz in Landau und im Kreis SUW bietet jetzt wieder eine kostenlose Aktivierungsmappe für Angehörige. Diese soll den Alltag bereichern und vorhandene Fähigkeiten fördern. Weiter so.
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3: Wir kriegen heute alles Sonne und Wolken, aber dafür kein Regen und Temperaturen wieder über der 30-Grad-Marke, nämlich 33 Grad maximal.
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3: Es ist nichts los auf den Straßen. Wenn ihr was gesehen habt, einen Staunblitzer oder noch was, klingelt doch gerne durch oder schickt eine WhatsApp an die 06341 94 8 94 8. Gute Fahrt!
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0: zwischen Landau und Neustadt läuft er nicht nur auch hier bei uns im Radio rauf und runter, sondern auch in den Köpfen. Und das aus einem guten Grund. Michael Schulte gehört zu den Künstlern, die mit ihrer Musik ganz ohne großes Tamtam berühren. Spätestens seit einem starken vierten Platz, auch der beste wirklich seit Jahren, beim Eurovision Song Contest 2018 ist klar, der Mann aus Norddeutschland kann nicht nur gefühlvolle Songs schreiben, sondern auch live richtig überzeugen. Mit Remember Me zeigt Michael Schulte einmal mehr seine Stärke. Ehrliche Texte, eingängige Melodien und eine Stimme, die sofort unter die Haut geht. Genau das macht ihn seit Jahren auch zu so einem besonderen deutschen Popkünstler. Deswegen haben wir jetzt für ihn auch Michael Schulte, Remember Me.
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1: Und die 20 Grad haben am Montagmorgen schon erreicht. Altdorf und Herxheim, in Annweiler sind es noch 19.
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3: Ich bin Diana Kramer. Im Streit um die Abschaffung der Frührente nach 45 Beitragsjahren nähern sich Union und SPD an. Nach der SPD spricht sich nun auch Unionsfraktionschef Thorsten Frey für eine Härtefallregelung aus. Das sei bei der Abschaffung der sogenannten Rente mit 63 in jedem Fall angezeigt, sagte er der Funke Mediengruppe.
4: Die Abschaffung der Frührente ist einer der Kernpunkte der geplanten Rentenreform. Das scheint sich nun etwas aufzuweichen. Der parlamentarische Geschäftsführer der SPD-Fraktion, Dirk Wiese, hatte Ausnahmen für Schwerarbeit nach österreichischem Vorbild vorgeschlagen. Da ist eine vorzeitige Rente für Menschen möglich, die unter schwerer körperlicher oder psychischer Belastung gearbeitet haben. Auch Unionsfraktionschef Thorsten Frey spricht nun von Übergangslösungen. Noch ist nichts entschieden. Die Koalition plant, die Rentenreform nach der Sommerpause in den Bundestag einzubringen. Tine Klimach, Berlin.
3: Die vergangenen beiden Monate waren die heißesten jemals gemessenen Juni und Juli in Westeuropa. Die Temperatur lag im Schnitt bei 21,6 Grad Celsius, knapp 2,8 Grad über dem langjährigen Mittel von 1991 bis 2020, teilte der EU-Klimawandeldienst Copernicus mit. Dabei zeigt sich allerdings ein Temperaturgefälle von West- nach Osteuropa und Skandinavien, wo es wesentlich kühler war. Auch in Deutschland war es im Juni und Juli im Südwesten deutlich wärmer als im Norden. Eine Studie des Londoner Instituts für strategische Studien stellt Europa kein gutes Zeugnis bei der Bekämpfung russischer Drohnenangriffe aus. Die europäischen Staaten seien derzeit nicht einmal in der Lage, die Angriffe durch Drohnen eindeutig Russland zuzuordnen, heißt es.
5: Dabei geht es etwa um Angriffe auf Flughäfen oder sensible Militäreinrichtungen. Laut Studie sei es sehr wahrscheinlich, dass Russland eine Kampagne gegen Europa gestartet habe. Die Experten kritisieren, Europas Anti-Drohnen-Architektur sei noch nicht auf der Höhe der Bedrohung. In den Ländern werde zu stark national gedacht, statt die Information europaweit zusammenzuführen. David Riemer, Berlin.
3: Zum Fußball und den Ergebnissen der zweiten Bundesliga vom Sonntag. St. Pauli, Greuther Fürth 1:1, Nürnberg, Dresden 3:0 und Cottbus, Hannover 3:1.
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6: Mit Frederik Stübing, hallo. Politik kämpft um Arbeitsplätze in Speyer. Die rheinland-pfälzische Landesregierung und die Stadt Speyer stehen an der Seite der Beschäftigten von Mann und Hummel, TE Connectivity und Galeria. Bei einem Krisentreffen mit den Betriebsräten sicherten die Minister Betzig-Lichtentäler und Ebling sowie Oberbürgermeisterin Seiler volle Unterstützung für den Erhalt der Standorte zu. Schulen in Landau für neues Schuljahr fit gemacht. In den Sommerferien wurden an zahlreichen Landauer Schulen Umbau- und Sanierungsarbeiten umgesetzt. An der Grundschule Nussdorf startete die energetische Sanierung. Der Unterricht findet vorübergehend in modernen Schulcontainern statt. Zudem wurden Räume an weiteren Schulen wie der Nordringschule ausgebaut.
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7: Der Montag zeigt sich wolkig, aber auch sonnig. Es blickt immer mal wieder durch zwischen der Bewölkung. Trotzdem bleibt es trocken und mit bis zu 33 Grad wird es auch nochmal richtig sommerlich warm.
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7: Ich hoffe natürlich, ihr habt die Blitzerwoche gut überstanden. Zum Glück jetzt am Morgen noch gar keine Meldungen für euch. Trotzdem noch eine gute und sichere Fahrt. Kommt gut an.
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7: Und mit mir Ella Dümek. Ja, die Kaffeemaschine läuft schon auf Hochtouren. Wir versuchen langsam aufzuwachen und das geht doch am besten mit den besten Hits aller Zeiten. Shawn Mendes, Wonder und jetzt direkt für euch Barclay James Harvest mit Life is for Living.
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0: Shawn Mendes und Wanda um 10 nach 7 hier bei der Antenne. Die Zeit vergeht ja bekanntlich wie im Flug. Ganz besonders bei den Sommerferien. Heute ist es wieder soweit und für die Kinder in Neustadt, Landau und ganz Rheinland-Pfalz geht dann die Schule auch wieder schon los. Wir haben aber euch nachgefragt, ob ihr euch auf das neue Schuljahr, freut oder auch nicht.
1: Ich gehe dann in die 7. Klasse und ich freue mich wegen Freunden, neuen Lehrern und weil wir Kursstunden haben.
2: Also ich freue mich, weil man kann die Lehrer und die Unterrichtsfächer, die man mag, wiedersehen.
3: Ich habe Lust, weil ich auf die Maria Watt komme das erste Mal.
4: Weil unsere Lehrer scheiße sind, unhöflich sind und ich meine Klassenkameraden nicht mag.
5: Ja, ich habe Lust. Also ich fange jetzt nächste Woche mein Abi an im beruflichen Gymnasium, also sozialen Bereich und habe dann Psychologie und Pädagogik als LK. Ich freue mich drauf.
0: Also heißt es wieder frühes Aufstehen und motiviert bleiben. Die Antenne wünscht allen Schulkindern einen erfolgreichen Start und ganz viel Spaß im neuen Schuljahr.
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1: Mit Frederik Stübing einen schönen Montag. Unterstützung für Speyerer Betriebe. Nach den Hiobsbotschaften um Stellenstreichungen und Schließungspläne in Speyer haben Arbeitsministerin Betzing-Lichtentäler und Wirtschaftsminister Ebling den betroffenen Belegschaften ihre Solidarität zugesichert. Bei einem Treffen mit Oberbürgermeisterin Stefanie Seiler und den Betriebsräten von Mann und Hummel, TE Connectivity sowie Galeria ging es um die Sicherung der Standorte und hunderter Arbeitsplätze. Die Landesregierung hat die Unternehmensleitungen zu Gesprächen gebeten. Zudem unterstützt die Stadt Speyer einen geplanten Aktionstag der Beschäftigten Ende August. Umfangreiche Schulsanierungen in Landau. Die Stadt Landau hat in den Sommerferien zahlreiche Modernisierungsprojekte an ihren Schulen umgesetzt. Größte Baustelle ist die Grundschule Nussdorf, die energetisch saniert wird und eine Wärmepumpe erhält. Bis Sommer 2027 zieht der Unterricht dafür in eine neue Containeranlage auf dem Sportplatz. Für die Schulwegsicherheit wurde auf der Lindenbergstraße Tempo 30 eingerichtet. Auch an weiteren Standorten wie der Nordring und der Horstringschule investierte das städtische Gebäudemanagement in Umbau und Technik. Im Rahmen der Gesundheitsinitiative Bustour Lebenszeit informiert das Marienhaus-Klinikum Hetzel-Stift in Neustadt heute über Herzgesundheit. Das kardiologische Fachteam macht von 10 bis 16 Uhr auf dem Parkplatz des Globusmarktes in Neustadt Station. Vor Ort werden kostenfreie kardiologische Untersuchungen sowie persönliche Aufklärungsgespräche zu Herz-Kreislauf-Erkrankungen und Prävention angeboten. Wegen Sanierungsarbeiten der Deutschen Bahn kommt es bis Mitte September zu Sperrungen in der Südpfalz. Wie die Kreisverwaltung SUW mitteilt, werden die Bahnübergänge an der Bahnhofsstraße in Insheim sowie an der Bahnhofsstraße und Hauptstraße in Rohrbach zeitweise gesperrt. Entsprechende Umleitungen sind ausgeschildert. Die Arbeiten dauern voraussichtlich bis zum 17. September. Und das Beste kommt zum Schluss. Pünktlich zum Schulstart fährt in Neustadt wieder die Buslinie 511 den Bahnhof Böbig an. Die neue Haltestelle ist zwar noch nicht ganz fertig, ein Ersatz wurde aber eingerichtet. Weiter so.
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2: Die nächsten Stunden bringen einen lockeren Wechsel aus Sonne und Wolken. Es bleibt freundlich trocken und die Temperaturen steigen langsam aber sicher Richtung 33 Grad.
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2: Und jetzt am Morgen wird es schon wieder ein bisschen voller auf den Straßen. Ich habe eine Meldung auf der A65 Landau Richtung Ludwigshafen. Zwischen Edenkoben und Neustadt Nord 3 Kilometer Stau. Ihr braucht ungefähr 10 Minuten länger. Dann die A65 Ludwigshafen Richtung Karlsruhe. Zwischen Landau Nord und Landau Zentrum 1 Kilometer Stau. Da sind es ungefähr 5 Minuten Zeitverlust. Allzusammen noch eine gute und sichere Fahrt.
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0: Konrad mit Be Mine um 20 vor 8 hier bei der Antenne am Montagmorgen. Nach dem Urlaub ist vor dem Urlaub. Oder so ging das irgendwie. Kaum sind die Ferien rum, könnte man ja schon wieder zurück zum Urlaub. Gut, dass wir in Landau und Neustadt dazu gar nicht so weit fahren müssen.
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0: Wir gehen mit euch diese Woche auf große Thermentour. Erste Station, Therm Euskirchen. Aber ehe ich jetzt hier rumschwafel, reden wir doch einfach mit jemandem, der da gerade vor Ort ist. Josie aus der Antenne-Redaktion. Ist es schön da? Erzähl.
2: Ja, ich kann dir sagen, Urlaub ohne Boardingpass ist ja das Motto diesen Sommer und das ist absolut Programm. Ja, du kommst rein durchs Drehkreuz, schmeißt dich fix in deine Badewäsche und sobald du durch den nächsten Bogen gehst, zack, andere Welt. Ja, du bist umringt von 500 Palmen, warmfeuchtes Klima wie in den Tropen, schön angenehm warm, bisschen feucht, aber wirklich direkt wie im Urlaub. Um dich rum bequeme schneeweiße Liegen und cremeweiße Bastmuscheln. Im Zentrum eine türkise große Badelagune, über dir eine gläserne Kuppel. Mega Ding architektonisch gesehen. Ja, weil wenn das Wetter schlecht ist, ist die Kuppel zu. Aber bei Sonnenschein, ja, da wird dieser hunderte Quadratmeter große Koloss wie bei so einem Cabrio einfach eingefahren und man liegt unter freiem Himmel.
0: Ich kann es mir bildlich vorstellen. Fehlt ja nur noch der Cocktail.
2: Ja, der fehlt gar nicht. Ja, wenn man da durchs Wasser planscht und sich treiben lässt, dann kommt man an, halt dich fest, Poolbars vorbei, so mit Tresen im Wasser und unter Wasserhockern. Also wirklich beachtliche Cocktailauswahl gibt's da. Und ohne Alkohol und mit Alkohol und Softdrinks und Longdrinks, Bier oder Wein. Also alles, was man halt so braucht, wie im Hotel.
0: Klingt nach Entspannung.
2: Ja, total. Und das jetzt im Sommer auch für die ganze Familie. Ja, sonst dürfen Kids nur Samstag mit. Aber jetzt während der Ferienzeit ist es natürlich anders. Da gibt's auch ganz, ganz viel Familienprogramme. Mitmachaktionen, Familien-Yoga, Familiensauna. Der Thermen-Operator Jannis hat das echt schön gesagt.
0: Oh, ja, schä. Sonst heißt es ja oft, Eltern entspannen und Kinder werden dafür irgendwo geparkt und bespaßt.
2: Ja, oder? Aber es gibt ja auch Eltern, die sonst immer arbeiten und sich dann jetzt ja freuen, dass Sachen zusammen gemacht werden können. Aber keine Sorge, zu einer Therme, bei der Eltern abschalten und die Kinder sich stundenlang allein beschäftigen können, so zu so einer Therme kommen wir in den nächsten Tagen auch noch.
0: Dann sind wir mal gespannt. Und hey, wenn ihr das Ganze auch optisch mit euren Augen sehen wollt, dann checkt mal unsere Antenne Insta. Da sieht man dich auch Yoga machen, oder Josie?
2: Oh Gott, naja, also eher versuchen. Also schön ist was anderes, so viel darf ich, glaube ich, sagen.
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0: Von Stunde zu Stunde wird es auch jetzt schon wärmer am Montag. In Neustadt und Landau sind es jeweils 22 Grad. In Weingarten messen wir 23.
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2: Ich bin Diana Kramer. In den vergangenen beiden Monaten war es in Westeuropa so warm wie noch nie im Juni und Juli. Das teilte der EU-Klimawandeldienst Copernicus mit. Die Durchschnittstemperatur betrug 21,6 Grad Celsius, rund 2,8 Grad über dem bisherigen Rekord von vor 4 Jahren.
3: Seit Mai hat es schon 4 Hitzewellen gegeben. Das sei für Westeuropa außergewöhnlich viel, sagen die Experten. Und auch die extreme Trockenheit dauert schon seit Monaten an. Im Juli war es vor allem in Spanien, Frankreich, Deutschland, Österreich und Ungarn extrem trocken. Und ausgetrocknete Böden verstärken die Hitze nochmal. Der Wasserstand von Seine, Rhein und Donau war außergewöhnlich niedrig und auch die Meere haben sich so stark aufgehitzt wie noch nie in einem Juli. Thomas Bremser, Redaktion.
2: Im Koalitionsstreit über die Abschaffung der abschlagsfreien Frührente nach 45 Beitragsjahren nähern sich Union und SPD offenbar an. Inzwischen plädiert auch Unionsfraktionschef Thorsten Frey für eine soziale Abfederung. Man werde über eine Härtefall- und Übergangsregelung reden, sagte Frey den Funke-Zeitungen. Die geplante Abschaffung der Frührente ohne Abschläge nach 45 Beitragsjahren sorgt in den Ländern und bei Sozialverbänden für erheblichen Widerstand. Illegale Tricks zur Umgehung des Mindestlohns haben Beschäftigte, Sozialkassen und den Staat innerhalb von 10 Jahren bis zu 64 Milliarden Euro gekostet. Das geht aus einer Auswertung des Deutschen Gewerkschaftsbundes hervor.
4: Durchschnittlich haben etwa 2 Millionen Beschäftigte pro Jahr zu wenig Lohn erhalten. Im Schnitt fehlten bis zu 2,40 Euro pro Stunde. Die DGB-Experten errechneten die Ausfälle für Beschäftigte, Sozial- und Staatskassen pro Jahr. 22 Milliarden Euro Verluste entfielen auf die Sozialkassen, an die zu wenig Beiträge gezahlt wurden. Zudem hätten 7 Milliarden Euro an Einkommensteuer gefehlt. Der gesetzliche Mindestlohn von derzeit 13,90 Euro ist eine allgemeine Untergrenze, die nur in wenigen Ausnahmefällen unterschritten werden darf. Tine Klimach, Berlin.
2: Zum Fußball. Traumstart für den 1. FC Nürnberg in die Saison der 2. Bundesliga. Die Franken unter Trainer Miroslav Klose gewannen 3:0 gegen Dynamo Dresden. Außerdem gewann Energie Cottbus 3:1 gegen Hannover 96. St. Pauli und Greuther Fürth trennten sich 1:1.
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5: Ich bin Frederik Stübing. Schulen in Landau für neues Schuljahr fit gemacht. In den Sommerferien wurden an zahlreichen Landauer Schulen Umbau- und Sanierungsarbeiten umgesetzt. An der Grundschule Nussdorf startete die energetische Sanierung. Der Unterricht findet vorübergehend in modernen Schulcontainern statt. Zudem wurden Räume an weiteren Schulen wie der Nordringschule ausgebaut. Politik kämpft um Arbeitsplätze in Speyer. Die rheinland-pfälzische Landesregierung und die Stadt Speyer stehen an der Seite der Beschäftigten von Mann und Hummel, TE Connectivity und Galeria. Bei einem Krisentreffen mit den Betriebsräten sicherten die Minister Betsy Glichtentäler und Ebling sowie Oberbürgermeisterin Seiler volle Unterstützung für den Erhalt der Standorte zu.
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0: Es ist heute alles wirklich dabei. Längere sonnige Phasen, zwischendurch auch mal ein paar mehr Wolken. Aber Regen, der bleibt heute außen vor. Mit bis zu 33 Grad wird es auch angenehm warm.
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0: Ja, jetzt merkt man, die Schule geht wieder los, die Straßen sind voller, denn die A65, da staut sich's. Ludwigshafen Richtung Karlsruhe zwischen Landau, Dammheim und Landau Zentrum. 1 Kilometer Stau, ungefähr 5 Minuten braucht ihr länger. Mehr Zeit einplanen auf der A65 Landau Richtung Ludwigshafen. Zwischen Edenkoben und Neustadt Nord 4 Kilometer Stau, eine knappe Viertelstunde braucht ihr länger. Und noch die A65 Karlsruhe Richtung Landau zwischen Insheim und Landau Zentrum. 1 Kilometer Stau, 10 Minuten braucht ihr länger. Ja, gut Nerven einpacken am Morgen und noch allen eine gute Fahrt.
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0: Und mit mir Ella Dümek. Eigentlich freut man sich ja nicht auf den Montag, eine neue Arbeitswoche, aber es gibt was zu feiern. Und zwar gibt's den Globus Sparmontag wieder. 100 Euro verlosen wir zusammen mit dem Globus Neustart. Und wie ihr die genau gewinnen könnt, das geht einfacher denn je. Holt euch einfach den Globus Neustart Prospekt und auch einen Stift und ein Zettelchen, denn gleich nach zwei Songs erfahrt ihr mehr.
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0: Ray Dalton und Do It Again um 10 nach 8 bei der Antenne am Montag.
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0: Einen schönen Montag euch. 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
1: Ich bin Frederik Stübing, hallo. Umfangreiche Schulsanierungen in Landau. Die Stadt Landau hat in den Sommerferien zahlreiche Modernisierungsprojekte an ihren Schulen umgesetzt. Größte Baustelle ist die Grundschule Nussdorf, die energetisch saniert wird und eine Wärmepumpe erhält. Bis Sommer 2027 zieht der Unterricht dafür in eine neue Containeranlage auf dem Sportplatz. Für die Schulwegsicherheit wurde auf der Lindenbergstraße Tempo 30 eingerichtet. Auch an weiteren Standorten wie der Nordring- und der Horstring-Schule investierte das städtische Gebäudemanagement in Umbau und Technik. Unterstützung für Speyerer Betriebe. Nach den Hiobsbotschaften um Stellenstreichungen und Schließungspläne in Speyer haben Arbeitsministerin Betzing-Lichtentäler und Wirtschaftsminister Ebling den betroffenen Belegschaften ihre Solidarität zugesichert. Bei einem Treffen mit Oberbürgermeisterin Stefanie Seiler und den Betriebsräten von Mann und Hummel, TE Connectivity sowie Galeria ging es um die Sicherung der Standorte und hunderter Arbeitsplätze. Die Landesregierung hat die Unternehmensleitungen zu Gesprächen gebeten. Zudem unterstützt die Stadt Speyer einen geplanten Aktionstag der Beschäftigten Ende August. Wegen Sanierungsarbeiten der Deutschen Bahn kommt es bis Mitte September zu Sperrungen in der Südpfalz. Wie die Kreisverwaltung SUW mitteilt, werden die Bahnübergänge an der Bahnhofsstraße in Insheim sowie an der Bahnhofsstraße und Hauptstraße in Rohrbach zeitweise gesperrt. Entsprechende Umleitungen sind ausgeschildert. Die Arbeiten dauern voraussichtlich bis zum 17. September. Im Rahmen der Gesundheitsinitiative Bustour Lebenszeit informiert das Marienhaus-Klinikum Hetzel-Stift in Neustadt heute über Herzgesundheit. Das kardiologische Fachteam macht von 10 bis 16 Uhr auf dem Parkplatz des Globusmarktes in Neustadt Station. Vor Ort werden kostenfreie kardiologische Untersuchungen sowie persönliche Aufklärungsgespräche zu Herz-Kreislauf-Erkrankungen und Prävention angeboten. Und das Beste kommt zum Schluss. Das Forum Demenz in Landau und im Kreis SUW bietet jetzt wieder eine kostenlose Aktivierungsmappe für Angehörige. Diese soll den Alltag bereichern und vorhandene Fähigkeiten fördern. Weiter so.
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2: In den nächsten Stunden wechseln sich Sonne und Wolken immer mal wieder ab. Mal setzt sich die Sonne mehr durch, mal wird es ein bisschen grauer. Die Höchstwerte liegen trotzdem bei 33 Grad.
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2: Es staut sich weiter auf der A65 Karlsruhe Richtung Landau zwischen Insheim und Landau Zentrum. 2 Kilometer Stau, ihr braucht ungefähr 20 Minuten länger. Dann sehen wir auf der A65 Landau Richtung Ludwigshafen zwischen Edenkoben und Neustadt Nord. 3 Kilometer Stau, da sind es 10 Minuten Zeitverlust. Und noch ein bisschen weniger braucht ihr länger auf der A65 Ludwigshafen Richtung Karlsruhe. Zwischen Landau-Dammheim und Landau-Zentrum ungefähr 5 Minuten Zeitverlust. Allen zusammen noch eine gute und sichere Fahrt. Kommt gut an.
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0: The Cure mit Friday I'm in Love haben wir hier um 20 vor 9 bei der Antenne. So klingt's schon mal bei uns zwischen Neustadt und Wörth. Denn der Kneipenchor Durst und Dur aus Landau startet wieder durch. Statt Perfektion stehen hier Gemeinschaft, gute Laune und einfach die Freude am Singen im Mittelpunkt. Gegründet wurde der Chor von Katrin. Hey, wie kamst du dazu eigentlich?
1: Wir sind ganz klein gestartet mit unserem Kneipenchor 2024. Da waren wir noch zu dritt und dann hat sich das wie so ein Selbstläufer immer weiterentwickelt. Meine Schwester, die spielt Gitarre und singt auch schon ganz lang und so kamen wir da zusammen und haben gedacht, ja, hier fehlt echt ein Kneipenchor in Landau.
0: Und wo genau können wir denn mal bei euch lauschen?
1: Also, wir haben eine Base, wir sind im Moment im Visite Matant. Und geplant ist aber auch, wenn wir so ein kleines Repertoire haben, also wir starten jetzt nochmal neu nach einer Pause, ne? Da braucht man immer ein bisschen Zeit, um da was aufzubauen, aber dann werden wir auch durch die Kneipen ziehen, denke ich mal. Also das stelle ich mir ganz schön vor.
0: Zu wie viel seid ihr denn im Chor?
1: Also wir sind so eine lose Truppe. Wir sind schon ein paar Leute, aber wir könnten echt noch ein paar Menschen mit Instrument gebrauchen. Das fänden wir ganz toll. Mit am Start ist auch noch ein ehemaliger Musiktherapeut, was ganz schön ist. Das passt auch zu uns, weil wir ja auch Musik also als Wellness eher so sehen. Ja, also das ist so, nach Feierabend kann man zu uns kommen, ne? Und dann einfach das so locker so in den Feierabend starten.
0: Wenn ihr also auch ein bisschen Wellness für die Ohren haben wollt, dann schaut doch am Mittwoch im Visite Matant in Landau ab 18 Uhr vorbei.
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0: und langsam Richtung Vormittag messen wir 25 Grad in Kandel und auch in Deidesheim. In Gleisweiler sind es 24.
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3: Ich bin Diana Kramer. In Deutschland gibt es immer mehr E-Scooter. Im vergangenen Jahr waren knapp 1,66 Millionen Fahrzeuge versichert, wie aus Daten des Versicherungsverbands GDV hervorgeht. Das sind rund 320.000 mehr als vor einem Jahr und gut doppelt so viele wie 2022.
4: E-Scooter haben sich für viele Menschen als Verkehrsmittel für kurze Wege etabliert, so eine GDV-Sprecherin. Sie sind vergleichsweise günstig und brauchen wenig Platz. Die Zahl der Unfälle ist allerdings deutlich gestiegen. 2025 gab es etwa 16.500 E-Scooter-Unfälle mit Verletzten. 38 Menschen kamen dabei ums Leben. Im Vergleich zu 2022 hat sich die Zahl der Unfälle mit Personenschaden damit fast verdoppelt. David Riemer, Redaktion.
3: Anders als große Sprachmodelle wie ChatGPT soll industrielle KI Maschinen selbstständiger machen. Bundeswirtschaftsministerin Katharina Reiche sieht darin eine große Chance für Deutschland, international eine Führungsrolle zu übernehmen. Das sagte sie der deutschen Presseagentur.
5: KI-gesteuerte Maschinen oder Unterstützung der Ingenieure. Dort, wo Maschinen, Fabriken und Produktion mithilfe von KI intelligenter werden, hat Deutschland laut Ministerin Reiche sehr gute Voraussetzungen, international eine führende Rolle zu spielen. Unterstützung kommt wohl auch von der Bundesnetzagentur, zumal industrielle KI zum echten Wettbewerbsvorteil für Unternehmen werden kann. Denn bei hochkomplexen Produktionsprozessen sind Europa und Deutschland führend, sagt Reiche. Schon jetzt setzen hierzulande viele Industrieunternehmen KI im Arbeitsalltag ein. Katrin Müller, Nachrichtenredaktion.
3: Die vergangenen beiden Monate waren die heißesten jemals gemessen in Juni und Juli in Westeuropa. Die Temperatur lag im Schnitt bei 21,6 Grad Celsius, knapp 2,8 Grad über dem langjährigen Mittel von 1991 bis 2020. Das teilte der EU-Klimawandeldienst Copernicus mit. Dabei zeigt sich allerdings ein Temperaturgefälle von West- nach Osteuropa und Skandinavien, wo es wesentlich kühler war. Auch in Deutschland war es im Juni und Juli im Süden deutlich wärmer als im Norden. Zum Fußball und den Ergebnissen der zweiten Bundesliga vom Sonntag. St. Pauli Greuther Fürth 1:1, Nürnberg Dresden 3:0 und Cottbus Hannover 3:1.
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6: Mit Frederik Stübing, hallo. Politik kämpft um Arbeitsplätze in Speyer. Die rheinland-pfälzische Landesregierung und die Stadt Speyer stehen an der Seite der Beschäftigten von Mann und Hummel, TE Connectivity und Galeria. Bei einem Krisentreffen mit den Betriebsräten sicherten die Minister Betzig-Lichtentäler und Ebling sowie Oberbürgermeisterin Seiler volle Unterstützung für den Erhalt der Standorte zu. Schulen in Landau für neues Schuljahr fit gemacht. In den Sommerferien wurden an zahlreichen Landauer Schulen Umbau- und Sanierungsarbeiten umgesetzt. An der Grundschule Nussdorf startete die energetische Sanierung. Der Unterricht findet vorübergehend in modernen Schulcontainern statt. Zudem wurden Räume an weiteren Schulen wie der Nordringschule ausgebaut.
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0: Ein abwechslungsreicher Sommertag für die Südpfalz. Sonnige Abschnitte wechseln sich mit dichteren Wolkenfeldern ab. Trocken bleibt es trotzdem und am Nachmittag erreichen wir auch noch 33 Grad.
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0: Und eine klitzekleine Meldung auf der A65 Karlsruhe Richtung Landau zwischen Insheim und Landau Zentrum. 2 Kilometer Stau, 10 Minuten Zeitverlust. Und eine Gefahrenmeldung auf der A65 Landau Richtung Ludwigshafen zwischen Landau Dammheim und Edenkoben. Ist ein defektes Fahrzeug auf der rechten Spur, also bitte aufpassen.
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0: Und mit mir Ella Dümig. Ja, wenn ihr sagt, boah, ja, der Kalender sieht diese Woche ziemlich leer aus, dann gar keine Sorge. Wir haben den Antenne-Freizeit-Tipp für euch von unserer Praktikantin Alissa. Sie hat mal rausgeschaut, was es alles so gibt bei uns in der Region, was so abgeht. Gleich mehr dazu nach zwei Songs.
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0: So klingt's bei uns am Montagmorgen um 10 nach 9, The Weeknd mit Save Your Tears.
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2: Lust auf Wein, leckeres Essen und gute Stimmung? Dann schaut heute Abend ab 17 Uhr auf der Deidesheimer Weinkerbe vorbei. An verschiedenen Ständen könnt ihr Wein, leckeren Sekt und regionale Spezialitäten genießen. Freut euch also auf einen gemütlichen Sommerabend, coole Leute und ein abwechslungsreiches Musikprogramm. Schnappt euch eure Freunde oder Kollegen und startet eure Woche hier in Deidesheim.
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1: Ihr habt mal wieder fleißig mitgemacht bei unserem Globus Sparmontag. Ganze 100 Euro vom Globus Neustadt könnt ihr immer gewinnen. Und die Lösung heute war übrigens 11,43 Euro. Und ich würde mal sagen, wir rufen die Person an, die das absolut richtig hat.
2: Ella?
1: Hallöchen, hier ist die Ella von der Antenne.
2: Hallo.
1: Hi.
2: Das freut mich.
1: Spreche ich hier mit der Sabine?
2: Richtig, genau.
1: Sehr gut. Dann Sabine, du hast ja heute mitgemacht bei unserem Globus Sparmontag. Globus 100 Euro, hört sich auch schon mal gut an. Was holst du dir so gerne vom Globus oder was würdest du damit machen?
2: Ja, also ich werde wahrscheinlich eine Party schmeißen.
1: Eine Party? Was für eine Party? Was reden wir? Grillparty, Cocktailparty? Was ist da so?
2: Kann man alles inklusive machen. Also Grill- und Cocktailparty kann man ja gut miteinander verbinden.
1: Auf jeden Fall. Und 100 Euro, da kann man wirklich sich gut eindecken, nicht wahr?
2: Das denke ich auch, auf jeden Fall.
1: Dann will ich dich gar nicht so lange auf die Folter spannen und kann dir verkünden, dass dir die 100 Euro gehören vom Globus.
2: Super!
1: Sehr, sehr gut. Dann lässt sich doch gut in die Woche starten. Gar kein Problem. 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
1: Die Sonne lässt sich immer mal wieder blicken, zwischendurch ziehen aber ein paar Wolken durch. Insgesamt bleibt es freundlich, trocken und sommerlich warm mit bis zu 33 Grad.
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1: Und eine Meldung habe ich nur auf der A65 Karlsruhe Richtung Landau zwischen Landau Süd und Landau Zentrum. 1 Kilometer Stau, knapp 5 Minuten seid ihr länger unterwegs. Allen zusammen noch eine gute und sichere Fahrt, kommt gut an.
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1: Und ein Flitzerblitzer habe ich für euch bei Erlenbach bei Kandel auf der L542, kurz vor der Auffahrt zur A65. 70 sind erlaubt.
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0: Gastronomie-Fans, aufgepasst. Über Landau und Neustadt gibt es diese Woche ein echtes Highlight am Himmel zu sehen. Und zwar eine Sonnenfinsternis.
1: Bam, bam, bam.
0: Ja, ihr habt schon gehört. Ja. Sonnenfinsternis-Expertin ist auch mit dabei. Das letzte Mal durften wir bei uns eine totale Sonnenfinsternis erleben. Das ist aber schon ganze 27 Jahre her. Also hast du miterlebt.
1: Ich hab's miterlebt.
0: Ich bin hier mit der Kollegin, die es miterlebt hat, ja. Die Expertin Helena. Was genau können wir denn jetzt aber am kommenden Mittwoch erwarten?
1: Also bei der kommenden Sonnenfinsternis handelt es sich bei uns tatsächlich nur um eine partielle Sonnenfinsternis. Also das bedeutet, die Sonne wird eben nicht zu 100% vom Mond verdeckt.
0: Okay, und wie stark wird die Sonne dann bei uns verdeckt sein und wann genau ist die Finsternis zu sehen?
1: Also bei uns in Rheinland-Pfalz wird die Sonne tatsächlich etwa so 88-90% circa vom Mond verdeckt.
0: Okay.
1: Die Sonnenfinsternis beginnt ungefähr um 19.20 Uhr und erreicht die maximale Verdunkelung um circa 20.15 Uhr.
0: Okay.
1: Dabei scheint es, als würde die Sonne quasi ja so von der Silhouette des Mondes aufgefressen werden.
0: Das klingt ja richtig aufregend hier. Ich hab Bock. Hast du denn auch Tipps, wie man die Finsternis am besten beobachten kann?
1: Ja, also am wichtigsten ist, dass ihr auf gar keinen Fall mit bloßen Augen in die Sonne schaut. Die Finsternis darf nämlich nur mit speziellen Sonnenfinsternisbrillen beobachtet werden.
0: Okay.
1: Wenn ihr eine normale Sonnenbrille benutzt, könntet ihr wirklich eure Augen stark verletzen. Außerdem sollte man sich einen Ort mit freier Sicht nach Westen bis West-Nordwesten suchen, da die Sonne zu diesem Zeitpunkt schon sehr tief am Himmel steht.
0: Okay, gut. Danke schon mal für den Tipp. Und falls wir die Finsternis am Mittwoch verpassen, müssen wir dann lange warten, bis wir die nächste totale Sonnenfinsternis sehen können?
1: Ja, da brauchen wir leider ein bisschen Geduld, denn die nächste Finsternis findet erst wieder am 3. September 2081 statt.
0: Okay.
1: Und das auch nur in einem schmalen Streifen im äußersten Süden Deutschlands. Dafür wird die Sonne dann vollständig vom Mond gefressen.
0: Aua. Aua, aua, aua.
1: Aua.
0: So lange will ich aber jetzt echt eigentlich nicht warten. Also
1: stellt
0: euch für Mittwoch unbedingt einen Wecker, um die Sonnenfinsternis nicht zu verpassen. Dank dir, Helena.
1: Sehr gerne.
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1: Es ist 10 Uhr, wir messen 27 Grad in Landau, 28 Grad in Neustadt und 27 Grad in Speyer.
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4: Ich bin Diana Kramer. Mehrere Hitzewellen haben die Temperaturen im Juni und Juli vielerorts in Westeuropa auf Rekordwerte getrieben. Die Durchschnittstemperatur lag bei 21,6 Grad Celsius und damit fast 2,8 Grad über dem langjährigen Mittel. Wegen Hitze und Trockenheit führen auch viele Flüsse nach wie vor zu wenig Wasser.
5: Auch Rhein und Donau haben derzeit Wasserstände deutlich unter dem langjährigen Mittel. Laut EU-Klimawandeldienst sind die örtlich sogar außergewöhnlich niedrig. Viele Frachtschiffe müssen ihre Ladung reduzieren und es gibt Sorgen, dass sie die Flüsse bei anhaltender Trockenheit an einigen Stellen gar nicht mehr befahren können. Für zusätzliche Transportmöglichkeiten auf der Straße haben mehrere Bundesländer deshalb das Fahrverbot für bestimmte Lkw an Sonn- und Feiertagen vorübergehend aufgehoben. Die Hitze trifft auch die Weltmeere. Die haben sich im Juli auf Rekordniveau aufgeheizt. Katrin Müller, Nachrichtenredaktion.
4: Die Umgehung des Mindestlohns hat nach Berechnungen des Deutschen Gewerkschaftsbundes seit 2015 wirtschaftliche Schäden in Höhe von rund 64 Milliarden Euro angerichtet. 35 Milliarden davon hätten betroffene Beschäftigte getragen, die den Mindestlohn nicht in voller Höhe bekommen haben. Laut DGB fehlen rund 2 Millionen Beschäftigten hierzulande im Schnitt 1,70 Euro bis 2,40 Euro pro Stunde. Wer ein Auto kaufen will, sollte selbst bei professionell wirkenden Offerten auf der Hut sein. Aktuell häufen sich Betrugsfälle mit vermeintlich günstigen Fahrzeugangeboten, warnte jüngst die Pforzheimer Polizei auf Instagram.
6: Auch der Kfz-Verband Baden-Württemberg erkennt eine Betrugswelle mit neuen, immer professionelleren Tricks. Man beobachte das vor allem in den letzten 2-3 Jahren, in digitalen Kanälen und mit täuschend echten Identitäten. Oft werden angebliche Unfallfahrzeuge zu Schnäppchenpreisen angeboten. Die Täter verlangen eine Anzahlung noch vor einer Fahrzeugbesichtigung. Selbst etablierte Autohäuser sind unter den Opfern. Thomas Thonfeld, Nachrichtenredaktion.
4: Auf den Philippinen sind bei Überschwemmungen und Erdrutschen mindestens 8 Menschen ums Leben gekommen. Einige Personen werden vermisst. Auslöser sind mehrere Tropenstürme sowie der Südwestmonsun, die seit mehr als einer Woche zu heftigen Regenfällen führen. Nach Angaben der philippinischen Behörden sind landesweit mehr als 750.000 Menschen von den Unwettern betroffen.
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7: Ich bin Frederik Stübing. Schulen in Landau für neues Schuljahr fit gemacht. In den Sommerferien wurden an zahlreichen Landauer Schulen Umbau- und Sanierungsarbeiten umgesetzt. An der Grundschule Nussdorf startete die energetische Sanierung. Der Unterricht findet vorübergehend in modernen Schulcontainern statt. Zudem wurden Räume an weiteren Schulen wie der Nordringschule ausgebaut. Politik kämpft um Arbeitsplätze in Speyer. Die rheinland-pfälzische Landesregierung und die Stadt Speyer stehen an der Seite der Beschäftigten von Mann und Hummel, TE Connectivity und Galeria. Bei einem Krisentreffen mit den Betriebsräten sicherten die Minister Betzig-Lichtentäler und Ebling sowie Oberbürgermeisterin Seiler volle Unterstützung für den Erhalt der Standorte zu.
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8: Das Wetter am Montag startet auf jeden Fall wieder krass rein. Wir haben heute Maxiwerte von 34 Grad, später am Mittag, Nachmittag. Ansonsten wirklich ganz viel Sonnenschein und das auch bis in die späten Abendstunden. Ab ca. 21, 22 Uhr wird es erst unter 30 Grad. Also nehmt euch auf jeden Fall Sonnencreme mit und auf jeden Fall gut trinken. Ab und zu mal ein paar Wölkchen. Ansonsten heute aber zum Wochenstart Sonne pur.
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8: Wir werfen einen Blick auf die Straßen, sieht aktuell aber alles richtig gut und vor allem frei aus. Wenn ihr aber Blitzer, Stau oder ähnliches seht, dann schreibt uns doch gern eine WhatsApp hier direkt ins Studio an die 06341 94 8 94 8.
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8: Wochenstart kann immer so ein bisschen träge ausfallen, aber nicht mit uns. Hier geht's jetzt nämlich weiter mit richtig guter Musik. Wir hören gleich Iggy Kelly mit Break My Heart. Jetzt aber erstmal Michael Jackson mit Will You Be There.
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0: bin Helena, hier am Montag bei der Antenne und gleich geht's hier weiter mit richtig guter Musik. Die Zeit vergeht ja bekanntlich wie im Flug, ganz besonders bei den Sommerferien. Heute ist es wieder soweit und für die Kinder in Neustadt, Landau und ganz Rheinland-Pfalz geht dann die Schule wieder los. Wir haben bei euch mal nachgefragt, ob ihr euch auf das neue Schuljahr freut oder auch nicht.
1: Ich gehe dann in die 7. Klasse und ich freue mich wegen Freunden, neuen Lehrern und weil wir Kursstunden haben.
2: Also ich freue mich, weil man kann die Lehrer und die Unterrichtsfächer, die man mag, wiedersehen.
3: Ja, ich habe Lust, weil ich auf die Maria Watt komme das erste Mal.
4: Weil unsere Lehrer scheiße sind, unhöflich sind und ich meine Klassenkameraden nicht mag.
5: Ja, ich habe Lust. Also ich fange jetzt nächste Woche mein Abi an im beruflichen Gymnasium, also sozialen Bereich und habe dann Psychologie und Pädagogik als LK. Ich freue mich drauf.
0: Also heißt es wieder, frühes Aufstehen und motiviert bleiben. Die Antenne wünscht allen Schulkindern einen erfolgreichen Start und ganz viel Spaß im neuen Schuljahr.
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1: Ich bin Frederik Stübing, hallo. Umfangreiche Schulsanierungen in Landau. Die Stadt Landau hat in den Sommerferien zahlreiche Modernisierungsprojekte an ihren Schulen umgesetzt. Größte Baustelle ist die Grundschule Nussdorf, die energetisch saniert wird und eine Wärmepumpe erhält. Bis Sommer 2027 zieht der Unterricht dafür in eine neue Containeranlage auf dem Sportplatz. Für die Schulwegsicherheit wurde auf der Lindenbergstraße Tempo 30 eingerichtet. Auch an weiteren Standorten wie der Nordring und der Horstringschule investierte das städtische Gebäudemanagement in Umbau und Technik. Unterstützung für Speyerer Betriebe. Nach den Hiobsbotschaften um Stellenstreichungen und Schließungspläne in Speyer haben Arbeitsministerin Betzing-Lichtentäler und Wirtschaftsminister Ebling den betroffenen Belegschaften ihre Solidarität zugesichert. Bei einem Treffen mit Oberbürgermeisterin Stefanie Seiler und den Betriebsräten von Mann und Hummel, TE Connectivity sowie Galeria ging es um die Sicherung der Standorte und hunderter Arbeitsplätze. Die Landesregierung hat die Unternehmensleitungen zu Gesprächen gebeten. Zudem unterstützt die Stadt Speyer einen geplanten Aktionstag der Beschäftigten Ende August. Wegen Sanierungsarbeiten der Deutschen Bahn kommt es bis Mitte September zu Sperrungen in der Südpfalz. Wie die Kreisverwaltung SUW mitteilt, werden die Bahnübergänge an der Bahnhofsstraße in Insheim sowie an der Bahnhofsstraße und Hauptstraße in Rohrbach zeitweise gesperrt. Entsprechende Umleitungen sind ausgeschildert. Die Arbeiten dauern voraussichtlich bis zum 17. September. Im Rahmen der Gesundheitsinitiative Bustour Lebenszeit informiert das Marienhaus-Klinikum Hetzelstift in Neustadt heute über Herzgesundheit. Das kardiologische Fachteam macht von 10 bis 16 Uhr auf dem Parkplatz des Globusmarktes in Neustadt Station. Vor Ort werden kostenfreie kardiologische Untersuchungen sowie persönliche Aufklärungsgespräche zu Herz-Kreislauf-Erkrankungen und Prävention angeboten. Und das Beste kommt zum Schluss. Das Forum Demenz in Landau und im Kreis SUW bietet jetzt wieder eine kostenlose Aktivierungsmappe für Angehörige. Diese soll den Alltag bereichern und vorhandene Fähigkeiten fördern. Weiter so.
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2: Das Wetter am Montag hier zum Start der Woche. Richtig heiß, so viel kann ich auf jeden Fall schon mal verraten. Wir kriegen später am Mittag, Nachmittag Maxi-Werte von 34 Grad. Ansonsten wirklich Sonne pur mit abwechselnd mal ein paar Wolken.
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2: Wir werfen einen Blick auf die Straßen, sieht aktuell aber alles richtig gut und vor allem frei aus. Wenn ihr aber Blitzer, Stau oder ähnliches seht, ja, schreibt uns doch gern eine WhatsApp hier direkt ins Studio an die 06341 498 498.
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4: Mühsamer Start in die neue Börsenwoche. Nach der Rekordjagd vom vergangenen Freitag steigt der DAX im frühen Handel zunächst um undramatische 0,2% auf 26.363 Punkte. In Asien waren zuvor die Technologiewerte weiter gestiegen. Ansonsten schauen die Anleger weiter auf die Situation am Persischen Golf. Dort ist ja die Straße von Hormuz faktisch noch immer geschlossen. Unter den 40 Standardwerten favorisieren die Anleger zunächst QIAG, Infineon und Siemens. Auf der Verliererseite sehen wir hingegen Brenntag, Scout24 und Siemens Healthineers. Der Euro zeigt sich am Vormittag mit einem $1,1565 stabil. Aus Frankfurt, Klaus Bente.
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0: Wie überquere ich eine Straße richtig? Wann schaue ich nach links und nach rechts? Wann muss ich von meinem Fahrrad eigentlich absteigen? Ja, all das sind wichtige Fragen für alle Erstklässler in Landau und Neustadt, genau jetzt zum Schulstart. Zum Glück konnten sie genau das am vergangenen Freitag bei dem Aktionstag Sicherer Schulweg in Landau auch lernen. Wir waren vor Ort und haben mit Lena Döpold gesprochen, Beigeordnete der Stadt Landau. Frau Döpold, was passiert denn hier eigentlich genau?
1: Alle Erstklässlerinnen und Erstklässler, die jetzt am Dienstag dann in die Schule starten, wurden angeschrieben. Das sind dieses Jahr wieder 468 Kinder. Schon eine ganz schöne Zahl, und das ist eine Aktion der Stadt Landau mit einigen Kooperationspartnern. Ganz wichtig, die Polizei dabei, aber eben auch Sponsoren, die uns dann unterstützen, dass die Kids auch einen Anreiz haben, den Parcours gut zu absolvieren.
0: So ein Parcours für die Kids ist ja eine tolle Gelegenheit, diese Basics nochmal richtig zu üben. Für Sie als Repräsentantin der Stadt, warum ist es Ihnen wichtig, denn hier mit zu unterstützen?
1: Für uns ist es einfach wichtig, nochmal da den Schulweg zu begleiten. Deswegen versuchen wir dann da so einen kleinen Impuls zu geben, einfach die Kids nochmal aware zu machen sozusagen, dass es schwierig sein kann und gefährlich sein kann im Straßenverkehr, aber dass sie trotzdem den Mut haben sollen, selbstständig eben zur Schule gehen zu können. Vielleicht nicht die ersten ein, zwei Wochen, da kann ja gern noch jemand mitgehen, aber dann irgendwann soll das Ziel sein, dass die Kids alleine zur Schule kommen können.
0: Wir haben auch mit Steffen Neu gesprochen, Verkehrssicherheitsbeamter bei der Polizei Landau. Was können Sie denn noch den Leuten im Straßenverkehr für Tipps mitgeben?
2: Bremsbereit bleiben. Gerade im Bereich von Kindertagesstätten und Schulen, jetzt in den Anfängen, wo die Schule losgeht, mit Schulanfängern rechnen. Wenn die Autofahrer ein Kind am Straßenrand erkennen, sofort runter vom Gas. Der Fuß übers Bremspedal, das ist Bremsbereitschaft, sodass, wenn wirklich ein Kind mal unachtsam wäre, dass man sofort zum Stillstand kommen kann.
0: Also gut aufpassen auf sich und auf andere. Die Antenne wünscht euch einen wunderbaren Schulstart.
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0: 11 Uhr. Wir blicken auf die Temperaturen. Schon sehr warm draußen. 29 Grad bei euch in Maikammer, 28 Grad in Herxheim und 28 Grad auch in Kandel.
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3: Ich bin Diana Kramer. Die Niedrigwasserlage an deutschen Flüssen bleibt alarmierend. Der längste Fluss Deutschlands, der Rhein, könnte schon bald nicht mehr durchgängig befahrbar sein. Das befürchtet der Geschäftsführer des Bundesverbands der deutschen Binnenschifffahrt, Jens Schwanen, in der Rheinischen Post.
4: Schon seit Wochen führt der Rhein zu wenig Wasser. Frachtschiffe können zum Teil nur ein Fünftel ihrer eigentlichen Ladung befördern. Wenn es weiter nicht regnet, könnte der Güterverkehr ganz unterbrochen werden. Denn in Kaub zwischen Mainz und Koblenz wird ein einstelliger Pegelstand erwartet im Laufe der Woche. Dann könnten auch keine Tagesausflugs- und Kreuzfahrtschiffe dort langfahren. Noch heute soll es im Bundesverkehrsministerium wegen des Niedrigwassers eine Krisensitzung geben. Aus Köln Thomas Bremser.
3: Inzwischen hat auch der Deutsche Bauernverband angesichts anhaltender Trockenheit mehr und schnellere Hilfe der Politik gefordert. Die landwirtschaftlichen Betriebe bräuchten einen Instrumentenkasten, um sich dem Klimawandel gut anpassen zu können, sagte Generalsekretärin Stefanie Sabit im WDR. Im Koalitionsvertrag seien viele Dinge vereinbart und das sei unerklärlich, warum die Bundesregierung in der aktuell schwierigen Lage untätig bleibe, sagte sie. Die Ertragslage sei mitunter existenzbedrohend. Der Wohnungsmangel treibt Mieten und Immobilienpreise weiter nach oben. Nach Daten des Verbands Deutscher Pfandbriefbanken stiegen die Neuvertragsmieten in Mehrfamilienhäusern im zweiten Quartal um 3,2%, gemessen am Vorjahreszeitraum.
5: In Deutschland fehlen geschätzt rund 1 Million Wohnungen. Oft wird auf dem Land gebaut, dringender gebraucht wird bezahlbarer Wohnraum allerdings in den Städten, wo die Nachfrage viel höher ist als das Angebot. In den 7 Metropolen Berlin, Hamburg, München, Köln, Frankfurt, Stuttgart und Düsseldorf gingen die Mieten im zweiten Viertel des Jahres mit einem Anstieg von 1,5% zwar weniger stark nach oben als im bundesweiten Schnitt, sie bleiben aber auf hohem Niveau. Auch wer in den Städten eine Immobilie kaufen möchte, muss tiefer in die Tasche greifen. Katrin Müller, Nachrichtenredaktion.
3: Durchschnittlich alle 18 Minuten ist im letzten Jahr in Deutschland ein Kind im Straßenverkehr verletzt oder getötet worden. Laut Statistischem Bundesamt verunglückten 2025 rund 29.270 Kinder unter 15 Jahren bei Verkehrsunfällen. Etwa jedes dritte Kind war mit dem Fahrrad unterwegs.
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6: Mit Frederik Stübing, hallo. Politik kämpft um Arbeitsplätze in Speyer. Die rheinland-pfälzische Landesregierung und die Stadt Speyer stehen an der Seite der Beschäftigten von Mann und Hummel, TE Connectivity und Galeria. Bei einem Krisentreffen mit den Betriebsräten sicherten die Minister Betzig-Lichtentäler und Ebling sowie Oberbürgermeisterin Seiler volle Unterstützung für den Erhalt der Standorte zu. Schulen in Landau für neues Schuljahr fit gemacht. In den Sommerferien wurden an zahlreichen Landauer Schulen Umbau- und Sanierungsarbeiten umgesetzt. An der Grundschule Nussdorf startete die energetische Sanierung. Der Unterricht findet vorübergehend in modernen Schulcontainern statt. Zudem wurden Räume an weiteren Schulen wie der Nordringschule ausgebaut.
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0: Das Wetter am Montag startet auf jeden Fall wieder krass rein. Wir haben heute Maxiwerte von 34 Grad, später am Mittag, Nachmittag. Ansonsten wirklich ganz viel Sonnenschein und das auch bis in die späten Abendstunden. Ab circa 21, 22 Uhr wird es erst unter 30 Grad. Also nehmt euch auf jeden Fall Sonnencreme mit und auf jeden Fall gut trinken. Ab und zu mal ein paar Wölkchen. Ansonsten heute aber zum Wochenstart Sonne pur.
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0: Wir werfen einen Blick auf die Straßen, sieht aktuell aber alles richtig gut und vor allem frei aus. Wenn ihr aber Blitzer, Stau oder ähnliches seht, ja, schreibt uns doch gern eine WhatsApp hier direkt ins Studio an die 06341 94 8 94 8.
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0: Es ist kurz nach 11 Uhr. Und damit ihr auf der Arbeit die gute Laune beibehalten könnt, geht es jetzt hier weiter mit wirklich richtig guter Musik. Wir haben gleich keine geringere als Taylor Swift mit Anti-Hero. Jetzt aber erstmal Billy Idol mit Rebel Yell.
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0: Es ist kurz nach 11 hier bei der Antenne. Ich bin's wieder, Helena. Und wenn ihr auf richtig gute Musik aus den 70ern, 80ern und 90ern steht, dann seid ihr hier bei uns ganz genau richtig. So klingt's bei uns zwischen Neustadt und Wörth. Denn der Kneipenchor Durst und Dur aus Landau startet wieder durch. Statt Perfektion steht hier Gemeinschaft, gute Laune und einfach die Freude am Singen im Mittelpunkt. Gegründet wurde der Chor von Katrin. Hey, wie kam's denn eigentlich dazu?
1: Wir sind ganz klein gestartet mit unserem Kneipenchor 2024. Da waren wir noch zu dritt und dann hat sich das wie so ein Selbstläufer immer weiterentwickelt. Meine Schwester, die spielt Gitarre und singt auch schon ganz lang und so kamen wir da zusammen und haben gedacht, ja, hier fehlt echt ein Kneipenchor in Landau.
0: Und wo genau können wir denn mal bei euch lauschen?
1: Also, wir haben eine Base, wir sind im Moment im Visit Matant. Und geplant ist aber auch, wenn wir so ein kleines Repertoire haben, also wir starten jetzt nochmal neu nach einer Pause, ne? Da braucht man immer ein bisschen Zeit, um da was aufzubauen, aber dann werden wir auch durch die Kneipen ziehen, denke ich mal. Also das stelle ich mir ganz schön vor.
0: Wie viele seid ihr denn in dem Chor?
1: Also wir sind so eine lose Truppe. Wir sind schon ein paar Leute, aber wir könnten echt noch ein paar Menschen mit Instrument gebrauchen, das fänden wir ganz toll. Mit am Start ist auch noch ein ehemaliger Musiktherapeut, was ganz schön ist. Das passt auch zu uns, weil wir ja auch Musik also als Wellness eher so sehen. Ja, also das ist so, nach Feierabend kann man zu uns kommen, ne? Und dann einfach das so locker so in den Feierabend starten.
0: Wenn ihr also auch ein bisschen Wellness für die Ohren haben wollt, dann schaut doch am Mittwoch im Visit Matante in Landau ab 18 Uhr vorbei.
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1: Mit Frederik Stübing einen schönen Montag. Unterstützung für Speyerer Betriebe. Nach den Hiobsbotschaften um Stellenstreichungen und Schließungspläne in Speyer haben Arbeitsministerin Betzing-Lichtentäler und Wirtschaftsminister Ebling den betroffenen Belegschaften ihre Solidarität zugesichert. Bei einem Treffen mit Oberbürgermeisterin Stefanie Seiler und den Betriebsräten von Mann und Hummel, TE Connectivity sowie Galeria ging es um die Sicherung der Standorte und hunderter Arbeitsplätze. Die Landesregierung hat die Unternehmensleitungen zu Gesprächen gebeten. Zudem unterstützt die Stadt Speyer einen geplanten Aktionstag der Beschäftigten Ende August. Umfangreiche Schulsanierungen in Landau. Die Stadt Landau hat in den Sommerferien zahlreiche Modernisierungsprojekte an ihren Schulen umgesetzt. Größte Baustelle ist die Grundschule Nussdorf, die energetisch saniert wird und eine Wärmepumpe erhält. Bis Sommer 2027 zieht der Unterricht dafür in eine neue Containeranlage auf dem Sportplatz. Für die Schulwegsicherheit wurde auf der Lindenbergstraße Tempo 30 eingerichtet. Auch an weiteren Standorten wie der Nordring- und der Horstring-Schule investierte das städtische Gebäudemanagement in Umbau und Technik. Im Rahmen der Gesundheitsinitiative Bustour Lebenszeit informiert das Marienhaus-Klinikum Hetzel-Stift in Neustadt heute über Herzgesundheit. Das kardiologische Fachteam macht von 10 bis 16 Uhr auf dem Parkplatz des Globusmarktes in Neustadt Station. Vor Ort werden kostenfreie kardiologische Untersuchungen sowie persönliche Aufklärungsgespräche zu Herz-Kreislauf-Erkrankungen und Prävention angeboten. Wegen Sanierungsarbeiten der Deutschen Bahn kommt es bis Mitte September zu Sperrungen in der Südpfalz. Wie die Kreisverwaltung SUW mitteilt, werden die Bahnübergänge an der Bahnhofsstraße in Insheim sowie an der Bahnhofsstraße und Hauptstraße in Rohrbach zeitweise gesperrt. Entsprechende Umleitungen sind ausgeschildert. Die Arbeiten dauern voraussichtlich bis zum 17. September. Und das Beste kommt zum Schluss. Pünktlich zum Schulstart fährt in Neustadt wieder die Buslinie 511 den Bahnhof Böbig an. Die neue Haltestelle ist zwar noch nicht ganz fertig, ein Ersatz wurde aber eingerichtet. Weiter so.
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2: Das Wetter am Montag hier zum Start der Woche. Richtig heiß, so viel kann ich auf jeden Fall schon mal verraten. Wir kriegen später am Mittag, Nachmittag Maxi-Werte von 34 Grad. Ansonsten wirklich Sonne pur mit abwechselnd mal ein paar Wolken.
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2: Wir werfen einen Blick auf die Straßen, sieht aktuell aber alles richtig gut und vor allem frei aus. Wenn ihr aber Blitzer, Stau oder ähnliches seht, ja, schreibt uns doch gern eine WhatsApp hier direkt ins Studio an die 06341 498 498.
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1: 10. August 1993. Billy Joel steigt mit The River of Dreams in die Charts ein.1993 ist Billy Joel schon ein alter Hase im Musikgeschäft. 11 Alben hat er veröffentlicht, zahlreiche Hits, unzählige ausverkaufte Tourneen. Die Menschen lieben ihn für seine fröhlichen Songs. Er ist der Piano-Man, der Mann, der immer ein fettes Grinsen im Gesicht hat. Aber auf seinem 12. und letzten Album hört man nochmal einen ganz anderen Billy. Er ist nachdenklich, philosophiert über das Leben, die Liebe, über Vertrauen und Verrat oder auch über das Leben nach dem Tod. Wem Song The River of Dreams. Woher dieser Stimmungswechsel kommt, ist offen für Spekulationen. Viele glauben, dass der Streit bzw. Rechtsstreit mit seinem Ex-Manager und Schwager dahinter steckt. Der soll ihm Millionen US-Dollar unterschlagen haben. Ob das wirklich der Grund ist, dass die letzte Platte so anders klingt, weiß wohl nur Billy. Fest steht, auch mit dieser Platte hat er wieder einen riesengroßen Erfolg gelandet. Vor allem mit dieser Nummer, The River of Dreams.

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0: auf die Temperaturen. 31 Grad in Rot, 30 Grad bei euch in Bellheim und 31 Grad in Gleisweiler.
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3: Ich bin Diana Kramer. Mehrere Hitzewellen haben die Temperaturen im Juni und Juli vielerorts in Westeuropa auf Rekordwerte getrieben. Die Durchschnittstemperatur lag bei 21,6 Grad Celsius und damit fast 2,8 Grad über dem langjährigen Mittel. Wegen Hitze und Trockenheit führen auch viele Flüsse nach wie vor zu wenig Wasser.
4: Auch Rhein und Donau haben derzeit Wasserstände deutlich unter dem langjährigen Mittel. Laut EU-Klimawandeldienst sind die örtlich sogar außergewöhnlich niedrig. Viele Frachtschiffe müssen ihre Ladung reduzieren und es gibt Sorgen, dass sie die Flüsse bei anhaltender Trockenheit an einigen Stellen gar nicht mehr befahren können. Für zusätzliche Transportmöglichkeiten auf der Straße haben mehrere Bundesländer deshalb das Fahrverbot für bestimmte Lkw an Sonn- und Feiertagen vorübergehend aufgehoben. Katrin Müller, Nachrichtenredaktion.
3: Die Umgehung des Mindestlohns hat nach Berechnungen des Deutschen Gewerkschaftsbundes seit 2015 wirtschaftliche Schäden in Höhe von rund 64 Milliarden Euro angerichtet. 35 Milliarden Euro davon hätten betroffene Beschäftigte getragen, die den Mindestlohn nicht in voller Höhe bekommen haben. Laut DGB fehlen rund 2 Millionen Beschäftigten hierzulande im Schnitt 1,70 Euro bis 2,40 Euro pro Stunde. Immer mehr Kinder werden im Straßenverkehr verletzt oder getötet. Laut Statistischem Bundesamt verunglückten im vergangenen Jahr rund 29.270 Kinder unter 15 Jahren bei Verkehrsunfällen.
5: Es sind alarmierende Zahlen. Alle 18 Minuten wurde im Durchschnitt bei uns ein Kind auf der Straße verletzt oder sogar getötet. Meistens waren die Kids auf dem Fahrrad unterwegs, oft aber auch zu Fuß oder sie saßen im Auto. Und genau dort, also im PKW, starben auch die allermeisten Kinder bei Unfällen. Laut Statistik ist aber auch der Weg zur Schule morgens ein großes Risiko. Claudia Wächter, Nachrichtenredaktion.
3: Die Ministerpräsidentinnen von Italien und Dänemark, Giorgia Meloni und Mette Frederiksen, haben in einer gemeinsamen Erklärung vor unkontrollierter Migration nach Europa gewarnt. Beide sprachen sich erneut für sogenannte Rückführungszentren außerhalb der EU aus, um abgelehnte Asylbewerber in ihre Heimatländer zurückzubringen. Durch illegale Einwanderung würden die Kriminalitätsraten steigen und öffentliche Dienstleistungen zunehmend belastet. Außerdem würden Bürger Vertrauen verlieren, erklärten sie.
2: Und jetzt noch mehr Informationen aus unserer Region.
6: Ich bin Frederik Stübing. Schulen in Landau für neues Schuljahr fit gemacht. In den Sommerferien wurden an zahlreichen Landauer Schulen Umbau- und Sanierungsarbeiten umgesetzt. An der Grundschule Nussdorf startete die energetische Sanierung. Der Unterricht findet vorübergehend in modernen Schulcontainern statt. Zudem wurden Räume an weiteren Schulen wie der Nordringschule ausgebaut. Politik kämpft um Arbeitsplätze in Speyer. Die rheinland-pfälzische Landesregierung und die Stadt Speyer stehen an der Seite der Beschäftigten von Mann und Hummel, TE Connectivity und Galeria. Bei einem Krisentreffen mit den Betriebsräten sicherten die Minister Betsy Glichtentäler und Ebling sowie Oberbürgermeisterin Seiler volle Unterstützung für den Erhalt der Standorte zu.
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0: Das Wetter am Montag startet auf jeden Fall wieder krass rein. Wir haben heute Maxiwerte von 34 Grad später am Mittag, Nachmittag. Ansonsten wirklich ganz viel Sonnenschein und das auch bis in die späten Abendstunden. Ab circa 21, 22 Uhr wird es erst unter 30 Grad. Also nehmt euch auf jeden Fall Sonnencreme mit und auf jeden Fall gut trinken. Ab und zu mal ein paar Wölkchen. Ansonsten heute aber zum Wochenstart Sonne pur.
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0: Ein Blick auf die Staukarte gibt eine Meldung auf der A65 Karlsruhe Richtung Landau. Zwischen Insheim und Landau Zentrum 1 Kilometer Stau. 10 Minuten braucht ihr hier länger. Ansonsten sieht's gut und frei aus. Kommt gut an euer Ziel.
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0: Es ist kurz nach 12, heißt, man hat jetzt Zeit, mal einen richtig guten Kaffee zu ziehen oder das mitgebrachte Essen zu genießen und auch richtig gute Musik. Und für die bin ich zuständig. Hier geht's gleich weiter mit Donna Lewis und I Love You Always Forever.
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0: Es ist Montag, ich bin's wieder, hier Helena bei eurer Antenne und wir spielen nur die besten Songs aus aller Zeit.
1: Alle Astronomie-Fans aufgepasst. Über Landau und Neustadt gibt es diese Woche ein echtes Highlight am Himmel zu sehen. Und zwar eine Sonnenfinsternis.
0: Bam, bam, bam.
1: Ja, ihr habt schon gehört, die Sonnenfinsternis-Expertin ist auch mit dabei. Das letzte Mal durften wir bei uns eine totale Sonnenfinsternis erleben. Das ist aber schon ganze 27 Jahre her. Also hast du miterlebt.
0: Ich hab's miterlebt.
1: Ich bin hier mit der Kollegin, die es miterlebt hat, ja. Die Expertin Helena. Was genau können wir denn jetzt aber am kommenden Mittwoch erwarten?
0: Also bei der kommenden Sonnenfinsternis handelt es sich bei uns tatsächlich nur um eine partielle Sonnenfinsternis. Mhm. Also das bedeutet, die Sonne wird eben nicht zu 100% vom Mond verdeckt.
1: Okay, und wie stark wird die Sonne dann bei uns verdeckt sein und wann genau ist die Finsternis zu sehen?
0: Also bei uns in Rheinland-Pfalz wird die Sonne tatsächlich etwa so 88-90% circa vom Mond verdeckt.
1: Okay.
0: Die Sonnenfinsternis beginnt ungefähr um 19.20 Uhr und erreicht die maximale Verdunkelung um circa 20.15 Uhr.
1: Okay.
0: Dabei scheint es, als würde die Sonne quasi ja so von der Silhouette des Mondes aufgefressen werden.
1: Das klingt ja richtig aufregend
0: hier.
1: Ich hab Bock. Hast du denn auch Tipps, wie man die Finsternis am besten beobachten kann?
0: Ja, also am wichtigsten ist, dass ihr auf gar keinen Fall mit bloßen Augen in die Sonne schaut. Die Finsternis darf nämlich nur mit speziellen Sonnenfinsternisbrillen beobachtet werden.
1: Okay.
0: Wenn ihr eine normale Sonnenbrille benutzt, könntet ihr wirklich eure Augen stark verletzen. Außerdem sollte man sich einen Ort mit freier Sicht nach Westen bis West-Nordwesten suchen, da die Sonne zu diesem Zeitpunkt schon sehr tief am Himmel steht.
1: Okay, gut. Danke schon mal für den Tipp. Und falls wir die Finsternis am Mittwoch verpassen, müssen wir dann lange warten, bis wir die nächste totale Sonnenfinsternis sehen können?
0: Ja, da brauchen wir leider ein bisschen Geduld, denn die nächste Finsternis findet erst wieder am 3. September 2081 statt.
1: Okay.
0: Und das auch nur in einem schmalen Streifen im äußersten Süden Deutschlands. Dafür wird die Sonne dann vollständig vom Mond gefressen.
1: Aua. Aua, aua, aua.
0: Aua.
1: So lange will ich aber jetzt eigentlich nicht warten. Also stellt euch für Mittwoch unbedingt einen Wecker, um die Sonnenfinsternis nicht zu verpassen. Dank dir, Helena.
0: Sehr gerne.
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1: Ich bin Frederik Stübing, hallo. Umfangreiche Schulsanierungen in Landau. Die Stadt Landau hat in den Sommerferien zahlreiche Modernisierungsprojekte an ihren Schulen umgesetzt. Größte Baustelle ist die Grundschule Nussdorf, die energetisch saniert wird und eine Wärmepumpe erhält. Bis Sommer 2027 zieht der Unterricht dafür in eine neue Containeranlage auf dem Sportplatz. Für die Schulwegsicherheit wurde auf der Lindenbergstraße Tempo 30 eingerichtet. Auch an weiteren Standorten wie der Nordring- und der Horstringschule investierte das städtische Gebäudemanagement in Umbau und Technik. Unterstützung für Speyerer Betriebe. Nach den Hiobsbotschaften um Stellenstreichungen und Schließungspläne in Speyer haben Arbeitsministerin Betzing-Lichtentäler und Wirtschaftsminister Ebling den betroffenen Belegschaften ihre Solidarität zugesichert. Bei einem Treffen mit Oberbürgermeisterin Stefanie Seiler und den Betriebsräten von Mann und Hummel, TE Connectivity sowie Galeria ging es um die Sicherung der Standorte und hunderter Arbeitsplätze. Die Landesregierung hat die Unternehmensleitungen zu Gesprächen gebeten. Zudem unterstützt die Stadt Speyer einen geplanten Aktionstag der Beschäftigten Ende August. Wegen Sanierungsarbeiten der Deutschen Bahn kommt es bis Mitte September zu Sperrungen in der Südpfalz. Wie die Kreisverwaltung SUW mitteilt, werden die Bahnübergänge an der Bahnhofsstraße in Insheim sowie an der Bahnhofsstraße und Hauptstraße in Rohrbach zeitweise gesperrt. Entsprechende Umleitungen sind ausgeschildert. Die Arbeiten dauern voraussichtlich bis zum 17. September. Im Rahmen der Gesundheitsinitiative Bustour Lebenszeit informiert das Marienhaus-Klinikum Hetzel-Stift in Neustadt heute über Herzgesundheit. Das kardiologische Fachteam macht von 10 bis 16 Uhr auf dem Parkplatz des Globusmarktes in Neustadt Station. Vor Ort werden kostenfreie kardiologische Untersuchungen sowie persönliche Aufklärungsgespräche zu Herz-Kreislauf-Erkrankungen und Prävention angeboten. Und das Beste kommt zum Schluss. Das Forum Demenz in Landau und im Kreis SUW bietet jetzt wieder eine kostenlose Aktivierungsmappe für Angehörige. Diese soll den Alltag bereichern und vorhandene Fähigkeiten fördern. Weiter so.
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2: Das Wetter am Montag hier zum Start der Woche. Richtig heiß, so viel kann ich auf jeden Fall schon mal verraten. Wir kriegen später am Mittag, Nachmittag Maxi-Werte von 34 Grad. Ansonsten wirklich Sonne pur mit abwechselnd mal ein paar Wolken.
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2: Ein Blick auf die Staukarte gibt eine Meldung auf der A65 Karlsruhe Richtung Landau. Zwischen Insheim und Landau Zentrum 1 Kilometer Stau. 10 Minuten braucht ihr hier länger. Ansonsten sieht's gut und frei aus. Kommt gut an euer Ziel.
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0: 13 Uhr. Wir blicken auf die Temperaturen hier bei uns. 32 Grad bei euch in Rot, 31 Grad in Offenbach und 32 Grad in Impflingen.
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3: Ich bin Diana Kramer. Die Niedrigwasserlage an deutschen Flüssen bleibt alarmierend. Der längste Fluss Deutschlands, der Rhein, könnte schon bald nicht mehr durchgängig befahrbar sein, erklärte der Geschäftsführer des Bundesverbands der deutschen Binnenschifffahrt, Jens Schwanen, in der Rheinischen Post.
4: Schon seit Wochen führt der Rhein zu wenig Wasser. Frachtschiffe können zum Teil nur ein Fünftel ihrer eigentlichen Ladung befördern. Wenn es weiter nicht regnet, könnte der Güterverkehr ganz unterbrochen werden. Denn in Kaub zwischen Mainz und Koblenz wird ein einstelliger Pegelstand erwartet im Laufe der Woche. Dann könnten auch keine Tagesausflugs- und Kreuzfahrtschiffe dort langfahren. Noch heute soll es im Bundesverkehrsministerium wegen des Niedrigwassers eine Krisensitzung geben. Aus Köln, Thomas Bremser.
3: Inzwischen hat auch der Deutsche Bauernverband angesichts anhaltender Trockenheit mehr und schnellere Hilfe der Politik gefordert. Die landwirtschaftlichen Betriebe bräuchten Instrumente, um sich dem Klimawandel gut anpassen zu können, sagte Generalsekretärin Stefanie Sabit im WDR. Im Koalitionsvertrag seien viele Dinge vereinbart und es sei unerklärlich, warum die Bundesregierung in der aktuell schwierigen Lage untätig bleibe. Die Ertragslage sei mitunter existenzbedrohend. Der Wohnungsmangel treibt Mieten und Immobilienpreise weiter nach oben. Nach Daten des Verbands Deutscher Pfandbriefbanken stiegen die Neuvertragsmieten in Mehrfamilienhäusern im zweiten Quartal um 3,2% gegenüber dem Vorjahreszeitraum.
5: In Deutschland fehlen geschätzt rund 1 Million Wohnungen. Oft wird auf dem Land gebaut, dringender gebraucht wird bezahlbarer Wohnraum allerdings in den Städten, wo die Nachfrage viel höher ist als das Angebot. In den 7 Metropolen Berlin, Hamburg, München, Köln, Frankfurt, Stuttgart und Düsseldorf gingen die Mieten im zweiten Viertel des Jahres mit einem Anstieg von 1,5% zwar weniger stark nach oben als im bundesweiten Schnitt, sie bleiben aber auf hohem Niveau. Auch wer in den Städten eine Immobilie kaufen möchte, muss tiefer in die Tasche greifen. Katrin Müller, Nachrichtenredaktion.
3: Der Iran plant nach Angaben des Außenministeriums in Teheran von Handelsschiffen Gebühren für eine Durchfahrt durch die Straße von Hormuz zu erheben. Laut iranischen Medien würden dazu gemeinsam mit dem Oman Mechanismen erarbeitet. Demnach sollen für die Überwachung der Sicherheit, zum Schutz der Umwelt und auch zur Bekämpfung der Kriminalität auf See Entgelte erhoben werden.
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6: Mit Frederik Stübing. Rettung aus dem Rhein bei Germersheim. Am Sonntagabend geriet ein Mann beim Versuch, den Rhein bei Germersheim zu durchqueren, in eine lebensgefährliche Strömung. Zwei Zeugen zogen den Verunglückten aus dem Wasser und retteten ihn. Polizei und DLRG warnen vor dem Hintergrund des Vorfalls erneut vor den unterschätzten Gefahren im Rhein. Über 31 Millionen Euro KfW-Förderung im Kreis Bad Dürkheim. Im ersten Halbjahr 2026 flossen über 31 Millionen Euro an Fördergeldern in den Landkreis Bad Dürkheim. Nach Angaben des Bundestagsabgeordneten Johannes Steininger wurden mehr als 800 Projekte unterstützt, vor allem bei Heizungsumrüstungen, neuem Wohnraum und Existenzgründungen.
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0: Und wir werfen einen Blick auf die Wetterkarte. Heute am Montag wirklich guter Start. Maxi-Werte wie jetzt auch aktuell um die 34, 35 Grad. Die Sonne ballert und das bis in die späten Abendstunden. Heute bis 22 Uhr auch wieder knapp über 30 Grad, also richtig heiß. Immer mal wieder ein paar kurze Wolken, davon aber nicht täuschen lassen. Nehmt euch viel Wasser mit und auf jeden Fall auch Sonnencreme, wenn ihr draußen seid.
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0: Mittagszeit, das sieht man auch auf den Straßen. Es ist nämlich nichts los. Falls ihr einen Blitzer oder sonst irgendwas seht, gebt uns auch trotzdem gern Bescheid mit einer WhatsApp hier direkt ins Studio an die 06341 498 498.
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0: Es ist kurz nach 13 Uhr und wenn ihr auf der Arbeit, zu Hause oder wo auch immer gerade so ein bisschen in dieses Mittagstief rutscht, dann habe ich hier die beste Medizin für euch und zwar hier unsere Musik bei der Antenne. Wir hören gleich Zoe West mit Control, jetzt aber erstmal Roxette mit Dressed for Success.
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0: Es ist Montag, ich bin's wieder, hier Helena bei eurer Antenne und wir spielen nur die besten Songs aus aller Zeit.
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2: Lust auf Wein, leckeres Essen und gute Stimmung? Dann schaut heute Abend ab 17 Uhr auf der Deidesheimer Weinkerbe vorbei. An verschiedenen Ständen könnt ihr Wein, leckeren Sekt und regionale Spezialitäten genießen. Freut euch also auf einen gemütlichen Sommerabend, coole Leute und ein abwechslungsreiches Musikprogramm. Schnappt euch eure Freunde oder Kollegen und startet eure Woche hier in Deidesheim.
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1: Ich bin Frederik Stübing, hallo. Schwimmer bei Germersheim aus dem Rhein gerettet. Ein Mann hat am frühen Sonntagabend beim Versuch, den Rhein bei Germersheim zu durchqueren, die Kontrolle in der starken Strömung verloren. Laut Polizei geriet der Schwimmer in der Flussmitte in Not, wurde mehrfach unter Wasser gezogen und rief um Hilfe. Zwei aufmerksame Zeugen konnten den Verunglückten noch vor Eintreffen der Rettungskräfte aus dem Wasser ziehen. Aus diesem Anlass warnen DLRG und Polizei erneut eindringlich vor dem lebensgefährlichen Schwimmen im Rhein, insbesondere im Bereich von Brücken und Fahrrinnen. KfW-Fördergelder für den Landkreis Bad Dürkheim. Die bundeseigene KfW-Bank verzeichnete für das erste Halbjahr ein starkes Fördergeschäft. Davon profitiert auch der Landkreis Bad Dürkheim. Seit Jahresbeginn flossen über 31 Millionen Euro in mehr als 800 regionale Projekte. Die Schwerpunkte lagen vor allem auf der Heizungsumrüstung, dem Bau günstiger Wohnungen sowie der Unterstützung von Existenzgründungen mit über 1 Million Euro. Die Stadt Landau baut den öffentlichen Nahverkehr weiter barrierefrei aus. Wie die Stadtverwaltung mitteilt, sind mit den neuen Wartehäuschen am OHG nun die Haltestellen im Westring vollständig abgeschlossen. Damit sind bereits über 30 Haltestellen im Stadtgebiet barrierefrei. Als nächstes ist der Umbau von 7 weiteren Stationen geplant, darunter in Gottramstein, Bolmesheim und Queichheim. Der Wohnungsbrand in der Haslocher Kirchgasse am vergangenen Mittwoch ist aufgeklärt. Laut Staatsanwaltschaft hat ein 27-jähriger Bewohner das Feuer vorsätzlich mit einer Bettdecke entfacht. Der Mann befand sich offenbar in einer psychischen Ausnahmesituation. Gegen ihn wurde Unterbringungsbefehl wegen schwerer Brandstiftung erlassen. Der Schaden liegt bei rund 150.000 Euro. Und das Beste kommt zum Schluss. Zum neuen 3D-Straßengemälde in der Königsstraße in Landau gibt es jetzt den passenden Fotowettbewerb. Unter den schönsten Schnappschüssen werden Preise von Geschäften aus der Königsstraße verlost. Gerne mitmachen.
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2: Und wir werfen einen Blick auf die Wetterkarte. Heute am Montag wirklich guter Start. Maxi-Werte wie jetzt auch aktuell um die 34, 35 Grad. Die Sonne ballert und das bis in die späten Abendstunden. Heute bis 22 Uhr auch wieder knapp über 30 Grad, also richtig heiß. Immer mal wieder ein paar kurze Wolken, davon aber nicht täuschen lassen. Nehmt euch viel Wasser mit und auf jeden Fall auch Sonnencreme, wenn ihr draußen seid.
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2: Mittagszeit, das sieht man auch auf den Straßen. Es ist nämlich nichts los. Falls ihr einen Blitzer oder sonst irgendwas seht, gebt uns doch trotzdem gern Bescheid mit einer WhatsApp hier direkt ins Studio an die 06341 498 498.
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0: Wie überquere ich eine Straße richtig? Wann schaue ich nach links und nach rechts? Wann muss ich von meinem Fahrrad eigentlich absteigen? Ja, all das sind wichtige Fragen für alle Erstklässler in Landau und Neustadt, genau jetzt zum Schulstart. Zum Glück konnten sie genau das am vergangenen Freitag bei dem Aktionstag Sicherer Schulweg in Landau auch lernen. Wir waren vor Ort und haben mit Lena Döpold gesprochen, Beigeordnete der Stadt Landau. Frau Döpold, was passiert denn hier eigentlich genau?
1: Alle Erstklässlerinnen und Erstklässler, die jetzt am Dienstag dann in die Schule starten, wurden angeschrieben. Das sind dieses Jahr wieder 468 Kinder. Schon eine ganz schöne Zahl, und das ist eine Aktion der Stadt Landau mit einigen Kooperationspartnern. Ganz wichtig, die Polizei dabei, aber eben auch Sponsoren, die uns dann unterstützen, dass die Kids auch einen Anreiz haben, den Parcours gut zu absolvieren.
0: So ein Parcours für die Kids ist ja eine tolle Gelegenheit, diese Basics nochmal richtig zu üben. Für Sie als Repräsentantin der Stadt, warum ist es Ihnen wichtig, denn hier mit zu unterstützen?
1: Für uns ist es einfach wichtig, nochmal da den Schulweg zu begleiten. Deswegen versuchen wir dann da so einen kleinen Impuls zu geben, einfach die Kids nochmal aware zu machen sozusagen, dass es schwierig sein kann und gefährlich sein kann im Straßenverkehr, aber dass sie trotzdem den Mut haben sollen, selbstständig eben zur Schule gehen zu können. Vielleicht nicht die ersten ein, zwei Wochen, da kann ja gern noch jemand mitgehen, aber dann irgendwann soll das Ziel sein, dass die Kids alleine zur Schule kommen können.
0: Wir haben auch mit Steffen Neu gesprochen, Verkehrssicherheitsbeamter bei der Polizei Landau. Was können Sie denn noch den Leuten im Straßenverkehr für Tipps mitgeben?
2: Bremsbereit bleiben, gerade im Bereich von Kindertagesstätten und Schulen, jetzt in den Anfängen, wo die Schule losgeht, mit Schulanfängern rechnen. Wenn die Autofahrer ein Kind am Straßenrand erkennen, sofort runter vom Gas. Der Fuß übers Bremspedal, das ist Bremsbereitschaft, sodass, wenn wirklich ein Kind mal unachtsam wäre, dass man sofort zum Stillstand kommen kann.
0: Also gut aufpassen auf sich und auf andere. Die Antenne wünscht euch einen wunderbaren Schulstart.
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0: Es ist 14 Uhr, wir messen aktuell 33 Grad in Bad Dürkheim, 32 Grad in Germersheim und 32 Grad in Wörth.
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3: Ich bin Babette Büchner. Nach dem Drohnenvorfall am Flughafen Leipzig-Halle soll die neue Drohnenabwehreinheit der Bundespolizei deutlich größer werden als geplant. Bundesinnenminister Alexander Dobrindt werde noch im Laufe des Tages eine Weisung an die Bundespolizei geben, wonach die Einheit auf 300 Kräfte anwachsen soll, sagte eine Ministeriumssprecherin. Statt 4 sind nun 8 Standorte geplant, um schnell und flexibel bei Bedarf vor Ort zu sein. Die Trockenheit und Hitze setzen der Landwirtschaft zu. Der Deutsche Bauernverband befürchtet, dass die Ernten in diesem Jahr eher unter dem Durchschnitt liegen. Die Generalsekretärin des Verbands, Stefanie Sabet, forderte im WDR von der Politik schnellere Hilfen für die Betriebe.
4: Die Belastungen der Bauern seien vielfältig und teils existenzbedrohend, warnt die Generalsekretärin. Deshalb müsse der Staat mit Finanzspritzen helfen, unter anderem auch bei der Düngemittelversorgung. In anderen EU-Ländern laufe das auch so. Außerdem müsse die Politik flexibler werden und zum Beispiel Innovationen bei Züchtungen ermöglichen. Ein weiteres Problem, der Wassermangel. Auch da sieht die Generalsekretärin die Politik am Zug. Stichwort Stärkung des Landeswasserhaushalts. Thomas Thonfeld, Nachrichtenredaktion.
3: Europas aktivster Vulkan auf der italienischen Insel Sizilien kommt nicht zur Ruhe, ausgerechnet jetzt in der Hauptferienzeit. Wegen möglicher Gefahren für die Luftfahrt wurden alle Landungen auf dem nahegelegenen Flughafen Catania bis zum Nachmittag ausgesetzt.
5: Auch Urlauber aus Deutschland brauchen heute Geduld. Riesige Aschewolken behindern die Sicht. Immer wieder spuckt der Ätna, aber auch Lava und dicke Gesteinsbrocken. Es ist ein spektakuläres Naturschauspiel, das aber auch für Chaos sorgt. Einige Ferienflieger können in Palermo landen, auf dem Flughafen der Inselhauptstadt. Aber auch Touristen, die Sizilien verlassen wollen, mussten bereits umdisponieren. Denn im Moment herrscht wieder einmal die höchste Warnstufe Rot. Claudia Wächter, Nachrichtenredaktion.
3: Und zum Sport. Der Druck auf FIFA-Präsident Gianni Infantino wächst. In einem offenen Brief haben sich die Dachverbände von Europa, Asien, Nord- und Mittelamerika sowie der Karibik gemeinsam an die Öffentlichkeit gewandt. Darin bekräftigen sie ihre Kritik an Infantino und fordern einen Neuanfang an der Spitze des Weltverbands. Führung im Fußball sei kein Besitz. Es gehe nicht darum, Macht zu haben, heißt es in dem Schreiben.
2: Und jetzt noch mehr Informationen aus unserer Region.
6: Ich bin Frederik Stübing, hallo. Über 31 Millionen Euro KfW-Förderung im Kreis Bad Dürkheim. Im ersten Halbjahr 2026 flossen über 31 Millionen Euro an Fördergeldern in den Landkreis Bad Dürkheim. Nach Angaben des Bundestagsabgeordneten Johannes Steininger wurden mehr als 800 Projekte unterstützt, vor allem bei Heizungsumrüstungen, neuem Wohnraum und Existenzgründungen. Rettung aus dem Rhein bei Germersheim. Am Sonntagabend geriet ein Mann beim Versuch, den Rhein bei Germersheim zu durchqueren, in eine lebensgefährliche Strömung. Zwei Zeugen zogen den Verunglückten aus dem Wasser und retteten ihn. Polizei und DLRG warnen vor dem Hintergrund des Vorfalls erneut vor den unterschätzten Gefahren im Rhein.
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0: Und wir werfen einen Blick auf die Wetterkarte. Heute am Montag wirklich guter Start. Maxi-Werte wie jetzt auch aktuell um die 34, 35 Grad. Die Sonne ballert und das bis in die späten Abendstunden. Heute bis 22 Uhr auch wieder knapp über 30 Grad, also richtig heiß. Immer mal wieder ein paar kurze Wolken, davon aber nicht täuschen lassen. Nehmt euch viel Wasser mit und auf jeden Fall auch Sonnencreme, wenn ihr draußen seid.
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0: Und wir werfen auch hier nochmal einen Blick auf die Straßen. Auf der A65 Karlsruhe Richtung Landau zwischen Insheim und Landau Zentrum 2 Kilometer Stau. 15 Minuten braucht ihr hier länger. Auf der A65 Ludwigshafen Richtung Karlsruhe zwischen Landau Nord und Landau Süd sind 2 Kilometer Stau. 10 Minuten braucht ihr hier länger. Ansonsten wünsche ich euch noch eine richtig gute Fahrt.
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0: Kurz nach 14 Uhr, ich bin's wieder, Helena, und hier geht's jetzt weiter mit richtig krasser Musik. Wir hören gleich Tom Gregory mit Never Look Back. Jetzt aber erstmal Aerosmith mit Crazy.
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0: Zeit vergeht ja bekanntlich wie im Flug. Ganz besonders bei den Sommerferien. Heute ist es wieder soweit und für die Kinder in Neustadt, Landau und ganz Rheinland-Pfalz geht dann die Schule wieder los. Wir haben bei euch mal nachgefragt, ob ihr euch auf das neue Schuljahr freut oder auch nicht.
1: Ich gehe dann in die 7. Klasse und ich freue mich wegen Freunden, neuen Lehrern und weil wir Kursstunden haben.
2: Also ich freue mich, weil man kann die Lehrer und die Unterrichtsfächer, die man mag, wiedersehen.
3: Ja, ich hab Lust, weil ich auf die Maria Watt komme das erste Mal.
4: Weil unsere Lehrer scheiße sind, unhöflich sind und ich meine Klassenkameraden nicht mag.
5: Ja, ich hab Lust. Also ich fange jetzt nächste Woche mein Abi an im beruflichen Gymnasium, also sozialen Bereich und hab dann Psychologie und Pädagogik als LK. Ich freue mich drauf.
0: Also heißt es wieder frühes Aufstehen und motiviert bleiben. Die Antenne wünscht allen Schulkindern einen erfolgreichen Start und ganz viel Spaß im neuen Schuljahr.
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1: Und wir werfen einen Blick auf die Wetterkarte. Heute am Montag wirklich guter Start. Maxi-Werte wie jetzt auch aktuell um die 34, 35 Grad. Die Sonne ballert und das bis in die späten Abendstunden. Heute bis 22 Uhr auch wieder knapp über 30 Grad. Also richtig heiß. Immer mal wieder ein paar kurze Wolken, davon aber nicht täuschen lassen. Nehmt euch viel Wasser mit und auf jeden Fall auch Sonnencreme, wenn ihr draußen seid.
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1: Und wir werfen auch hier nochmal einen Blick auf die Straßen. Auf der A65 Karlsruhe Richtung Landau zwischen Insheim und Landau Zentrum 2 Kilometer Stau. 15 Minuten braucht ihr hier länger. Auf der A65 Ludwigshafen Richtung Karlsruhe zwischen Landau Nord und Landau Süd sind 2 Kilometer Stau. 10 Minuten braucht ihr hier länger. Ansonsten wünsche ich euch noch eine richtig gute Fahrt.
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3: Langsam aber sicher schraubt sich der DAX nach oben. Am Nachmittag gewinnt das Börsenbarometer vorerst 0,4% auf 26.411 Punkte und kommt damit langsam wieder in die Nähe des zuletzt erreichten Allzeithochs. Der vielbeachtete Sentix-Konjunkturindex für Deutschland ist im August zum dritten Mal in Folge gestiegen. Da bleiben die Anleger jetzt weiter optimistisch. Die Top-Gewinner im DAX sind bisher Infineon, Quirgen und Siemens Energy. Gegen den Trend haben jedoch Beiersdorf, Brenntag und Deutsche Telekom eingebüßt. Der Euro präsentiert sich am Nachmittag mit $1,1550 weiter stabil. Aus Frankfurt, Klaus Bente.
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1: 10. August 2013. Stromae steigt mit Papa Ute in die Charts ein. Ute, Papa Ute, Ute, Papa Ute. Stromae wird 1985 in Brüssel als Paul van Haver geboren. Er wächst in ärmlichen Verhältnissen auf. Seine Mutter ist alleinerziehend, der Vater verlässt die Familie, als Paul sehr klein ist. Er erinnert sich kaum an ihn. Der Verlust des Vaters beschäftigt ihn von klein auf. Er fragt seine Mutter immer wieder, wo ist Papa? Warum kommt er nicht mehr wieder? Lange Jahre gibt seine Mutter keine Antwort, die den kleinen Paul zufriedenstellt. Die traurige Wahrheit, als sein Vater Anfang der 90er in sein Heimatland Ruanda zurückkehrt, herrscht dort ein grausamer Konflikt. Der Völkermord in Ruanda kostet 1994 Schätzungen zufolge fast 1 Million Menschen das Leben, die der Minderheit Tutsi angehören. Diese wurden systematisch gesucht, gejagt, gefoltert, getötet. Ein schrecklicher Genozid. Als er alt genug ist zu begreifen, was seinem Vater zugestoßen ist, braucht er ein Ventil, um all das zu verarbeiten. Er flüchtet sich in die Musik und verleiht dort seinem Schmerz Ausdruck. Papa Ute heißt Papa, wo bist du? Hier erzählt er also auf eine ganz eigene Art und Weise seine Geschichte. Die Geschichte eines Jungen, der seinen Vater sucht.

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0: Wir haben 34 Grad in Siebeldingen und 35 Grad in Großfischlingen und Kleinfischlingen.
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3: Ich bin Babit Büchner. Die Drohnenabwehreinheit der Bundespolizei soll deutlich größer werden als geplant. Die Zahl der Spezialkräfte in diesem Bereich soll auf 300 aufgestockt werden, sagte eine Sprecherin des Innenministeriums.
4: Vor allem müssen die Spezialkräfte bei Drohnenalarm natürlich schnell vor Ort sein. Deshalb sollen die Abwehrzentren nun verdoppelt werden auf insgesamt 8. Deren Aufgabe ist es, Drohnen aufzuspüren, abzufangen und im Notfall auch abzuschießen. Auch die Landespolizei soll unterstützt werden. Die Sprengstoffdrohne in Leipzig war nur durch Zufall entdeckt worden. Seitdem sagen Experten und Politiker, wir müssen bei der Drohnenabwehr besser werden. Claudia Wächter, Nachrichtenredaktion.
3: Nur jeder 10. Mensch in Deutschland ist zwischen 15 und 24 Jahre alt. In Ostdeutschland sind es sogar noch weniger, zeigen Daten des Statistischen Bundesamts für das Ende des vergangenen Jahres. Schlusslicht im Ländervergleich ist demnach Brandenburg mit einem Anteil von 8,8%. Die meisten jungen Menschen gibt es in den Stadtstaaten Bremen mit rund 11% und Hamburg mit 10,5%. Neuer Zündstoff im Streit um die Straße von Hormuz. Der Iran will nach Angaben des Außenministeriums von Handelsschiffen Gebühren für eine Durchfahrt erheben. Zusammen mit dem Oman erarbeite Teheran entsprechende Mechanismen, sagte Außenamtssprecher Ismail Bagai laut iranischen Medien. Und zum Sport. Die Gegner von Gianni Infantino wollen den Druck auf den angezählten FIFA-Präsidenten hochhalten. In einem offenen Brief bekräftigen die Dachverbände von Europa, Asien, Nord- und Mittelamerika sowie der Karibik ihre Kritik und fordern weiter einen Neuanfang an der Spitze des Weltverbands.
5: Täuschung und Vertrauensbruch. Diese Vorwürfe unterstreichen die Kontinentalverbände in ihrem offenen Brief. Die FIFA habe versucht, Infantinos gescheiterte Investorenpläne im Nachhinein als Verfahrensfehler darzustellen. Aber dass der Vorschlag an sich grundfalsch war, das werde nicht eingeräumt. Der Brief der drei Verbände um UEFA-Präsident Schifferin endet mit einem Appell, für eine Führung einzustehen, die dem Fußball dient, statt ihn beherrschen zu wollen. Thomas Thonfeld, Nachrichtenredaktion.
3: 2027 will sich Infantino eigentlich für eine weitere Amtszeit wählen lassen.
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6: Mit Frederik Stübing. Rettung aus dem Rhein bei Germersheim. Am Sonntagabend geriet ein Mann beim Versuch, den Rhein bei Germersheim zu durchqueren, in eine lebensgefährliche Strömung. Zwei Zeugen zogen den Verunglückten aus dem Wasser und retteten ihn. Polizei und DLRG warnen vor dem Hintergrund des Vorfalls erneut vor den unterschätzten Gefahren im Rhein. Über 31 Millionen Euro KfW-Förderung im Kreis Bad Dürkheim. Im ersten Halbjahr 2026 flossen über 31 Millionen Euro an Fördergeldern in den Landkreis Bad Dürkheim. Nach Angaben des Bundestagsabgeordneten Johannes Steiniger wurden mehr als 800 Projekte unterstützt, vor allem bei Heizungsumrüstungen, neuem Wohnraum und Existenzgründungen.
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7: Sonnenbrille auf. Heute wird's auf jeden Fall nochmal richtig heiß. Zwischen Landau und Neustadt ziehen zwar ein paar Wölkchen durch, es bleibt aber trocken. In den nächsten Stunden erreichen wir dann nochmal bis zu 35 Grad. Und morgen wird's dann etwas angenehmer, aber weiterhin sonnig mit Höchstwerten bis zu 30 Grad.
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7: Es staut sich auf der A65 Karlsruhe Richtung Landau. Zwischen Insheim und Landau Zentrum, dort kommt es zu 2 Kilometern Stau. Ihr braucht hier ungefähr 10 Minuten länger. Ich wünsche euch weiterhin noch eine gute und auch sichere Fahrt.
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7: Und mit mir Maja Wendland. Singen unter der Dusche, das kann auf jeden Fall jeder. Aber was passiert eigentlich, wenn man aus einer Runde Gesang mit Freunden plötzlich einen richtigen Chor macht? Genau das gibt's jetzt in Landau. Und dabei geht's ausnahmsweise mal überhaupt nicht um perfekte Stimmen. Mehr dazu hört ihr gleich nach 2 Songs.
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0: So klingt's bei uns zwischen Neustadt und Wörth. Denn der Kneipenchor Durst und Dur aus Landau startet wieder durch. Statt Perfektion stehen hier Gemeinschaft, gute Laune und einfach die Freude am Singen im Mittelpunkt. Gegründet wurde der Chor von Katrin. Hey Katrin, wie kam's denn dazu?
1: Wir sind ganz klein gestartet mit unserem Kneipenchor 2024. Da waren wir noch zu dritt und dann hat sich das wie so ein Selbstläufer immer weiterentwickelt. Meine Schwester, die spielt Gitarre und singt auch schon ganz lang und so kamen wir da zusammen und haben gedacht, ja, hier fehlt echt ein Kneipenchor in Landau.
0: Und wo genau können wir denn bei euch mal lauschen?
1: Also, wir haben eine Base, wir sind im Moment im Visit Matant. Und geplant ist aber auch, wenn wir so ein kleines Repertoire haben, also wir starten jetzt nochmal neu nach einer Pause, ne? Da braucht man immer ein bisschen Zeit, um da was aufzubauen, aber dann werden wir auch durch die Kneipen ziehen, denke ich mal. Also das stelle ich mir ganz schön vor.
0: Das hört sich doch mal schön an. Zu wie viel seid ihr dann in dem Chor?
1: Also wir sind so eine lose Truppe. Wir sind schon ein paar Leute, aber wir könnten echt noch ein paar Menschen mit Instrument gebrauchen. Das fänden wir ganz toll. Mit am Start ist auch noch ein ehemaliger Musiktherapeut, was ganz schön ist. Das passt auch zu uns, weil wir ja auch Musik also als Wellness eher so sehen. Ja, also das ist so, nach Feierabend kann man zu uns kommen, ne? Und dann einfach das so locker so in den Feierabend starten.
0: Wenn ihr also auch ein bisschen Wellness für die Ohren haben wollt, dann schaut doch am Mittwoch im Visit Matant in Landau ab 18 Uhr vorbei.
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1: Ich bin Frederik Stübing, hallo. Schwimmer bei Germersheim aus dem Rhein gerettet. Ein Mann hat am frühen Sonntagabend beim Versuch, den Rhein bei Germersheim zu durchqueren, die Kontrolle in der starken Strömung verloren. Laut Polizei geriet der Schwimmer in der Flussmitte in Not, wurde mehrfach unter Wasser gezogen und rief um Hilfe. Zwei aufmerksame Zeugen konnten den Verunglückten noch vor Eintreffen der Rettungskräfte aus dem Wasser ziehen. Aus diesem Anlass warnen DLRG und Polizei erneut eindringlich vor dem lebensgefährlichen Schwimmen im Rhein, insbesondere im Bereich von Brücken und Fahrrinnen. KfW-Fördergelder für den Landkreis Bad Dürkheim. Die bundeseigene KfW-Bank verzeichnete für das erste Halbjahr ein starkes Fördergeschäft. Davon profitiert auch der Landkreis Bad Dürkheim. Seit Jahresbeginn flossen über 31 Millionen Euro in mehr als 800 regionale Projekte. Die Schwerpunkte lagen vor allem auf der Heizungsumrüstung, dem Bau günstiger Wohnungen sowie der Unterstützung von Existenzgründungen mit über 1 Million Euro. Die Stadt Landau baut den öffentlichen Nahverkehr weiter barrierefrei aus. Wie die Stadtverwaltung mitteilt, sind mit den neuen Wartehäuschen am OHG nun die Haltestellen im Westring vollständig abgeschlossen. Damit sind bereits über 30 Haltestellen im Stadtgebiet barrierefrei. Als nächstes ist der Umbau von 7 weiteren Stationen geplant, darunter in Gottramstein, Wolmesheim und Queichheim. Der Wohnungsbrand in der Haslocher Kirchgasse am vergangenen Mittwoch ist aufgeklärt. Laut Staatsanwaltschaft hat ein 27-jähriger Bewohner das Feuer vorsätzlich mit einer Bettdecke entfacht. Der Mann befand sich offenbar in einer psychischen Ausnahmesituation. Gegen ihn wurde Unterbringungsbefehl wegen schwerer Brandstiftung erlassen. Der Schaden liegt bei rund 150.000 Euro. Und das Beste kommt zum Schluss. Zum neuen 3D-Straßengemälde in der Königsstraße in Landau gibt es jetzt den passenden Fotowettbewerb. Unter den schönsten Schnappschüssen werden Preise von Geschäften aus der Königsstraße verlost. Gerne mitmachen.
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2: Wer heute noch ein bisschen Sonne tanken möchte, bekommt auf jeden Fall genug davon. Zwischendurch ziehen noch ein paar Wölkchen durch und der Wind frischt etwas auf bei bis zu 35 Grad Maxi-Wert. Morgen geht's dann sonnig weiter mit 30 Grad.
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2: Es staut sich auf der A65 Karlsruhe Richtung Landau. Zwischen Insheim und Landau Zentrum, dort kommt es zu 2 Kilometern Stau. Ihr braucht hier ungefähr 10 Minuten länger. Ich wünsche euch weiterhin noch eine gute und auch sichere Fahrt.
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0: alle Astronomie-Fans aufgepasst. Über Landau und Neustadt gibt es diese Woche ein echtes Highlight am Himmel zu sehen. Und zwar eine Sonnenfinsternis. Das letzte Mal, dass wir bei uns eine totale Sonnenfinsternis erleben durften, ist schon ganze 27 Jahre her. Ich bin hier mit meiner Kollegin Helena. Was genau können wir am Mittwoch denn erwarten?
1: Ja, Hallöchen. Also bei der kommenden Sonnenfinsternis handelt es sich bei uns tatsächlich um eine partielle Sonnenfinsternis. Das bedeutet, die Sonne wird nicht zu 100% vom Mond verdeckt sein.
0: Und wie stark wird die Sonne dann bei uns verdeckt sein und wann genau ist die Finsternis zu sehen?
1: Also bei uns in Rheinland-Pfalz wird die Sonne tatsächlich etwa 88 bis 90% circa vom Mond verdeckt. Die Sonnenfinsternis beginnt ungefähr um 19.20 Uhr und erreicht dann die maximale Verdunkelung um so circa 19:45. Dabei scheint es so, als würde die Sonne quasi von der Silhouette des Mondes einfach aufgefressen werden.
0: Das klingt ja wirklich aufregend. Hast du denn ein paar Tipps, wie man die Sonnenfinsternis am besten beobachten kann?
1: Also am wichtigsten ist, dass ihr auf keinen Fall mit den bloßen Augen in die Sonne schaut. Die Finsternis darf nämlich nur mit speziellen Sonnenfinsternisbrillen beobachtet werden. Wenn ihr eine normale Sonnenbrille benutzt, könntet ihr euch die Augen stark verletzen. Außerdem sollte man sich einen Ort mit freier Sicht nach Westen bis West-Nordwesten suchen, da die Sonne zu dem Zeitpunkt schon sehr tief am Himmel steht.
0: Alles klar, danke für die Tipps. Und falls wir die Sonnenfinsternis am Mittwoch verpassen, müssen wir dann lange warten, bis wir hier das nächste Mal eine totale Sonnenfinsternis sehen könnten?
1: Da brauchen wir leider ein bisschen Geduld, denn die nächste Finsternis findet erst wieder am 3. September, pass auf, 2081 statt. Und das auch nur in einem schmalen Streifen im äußersten Süden Deutschlands. Dafür wird die Sonne dann vollständig vom Mond gefressen.
0: Oh weia, nee, so lange will ich echt nicht erwarten. Also stellt euch für Mittwoch unbedingt einen Wecker, um die Sonnenfinsternis nicht zu verpassen. Danke, Helena.
1: Bitte.
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0: aktuell 35 Grad in Maikammer und 36 Grad in Böbingen, Freimersheim, aber auch Weingarten.
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3: Ich bin Babette Büchner. Nach dem Drohnenvorfall am Flughafen Leipzig-Halle soll die Drohnenabwehreinheit der Bundespolizei deutlich größer werden als geplant. Die Zahl der Spezialkräfte in diesem Bereich soll auf 300 aufgestockt werden. Bundesverkehrsminister Steffen Bilger sagte im ZDF:
4: Es gibt schon lange diese Vorfälle, es gibt eine neue Dimension und es gibt eine Weiterentwicklung auch der Technik derjenigen, die angreifen. Und deswegen müssen wir auch noch schneller werden, darauf zu reagieren. Der Bundesinnenminister hatte vorhin gesprochen, dass es eine Art Wettrüsten sei und ich glaube, damit hat er es auch ganz gut getroffen.
3: Um in ganz Deutschland schnell vor Ort zu sein, soll es künftig auch 8 statt 4 Standorte der Drohnenabwehr geben. Immer mehr Zugbegleiter im Regionalverkehr der Deutschen Bahn werden angegriffen. In der ersten Jahreshälfte kam es zu rund 990 Vorfällen, teilte die DB Regio mit. Dies sei ein Plus von 14% im Vergleich zum Vorjahreszeitraum. Meist ging es um einfache Körperverletzungen wie Schubsen oder Bespucken. In 22 Fällen kam es aber auch zu schwerer Körperverletzung. Für mehr Sicherheit plant die Bahn einen Modellversuch, bei dem Bodycams nicht nur filmen, sondern auch den Ton aufzeichnen. Nur jeder 10. Mensch in Deutschland ist zwischen 15 und 24 Jahre alt. In Ostdeutschland sind es sogar noch weniger, zeigen Daten des Statistischen Bundesamts. Schlusslicht im Ländervergleich ist demnach Brandenburg mit einem Anteil von 8,8%.
5: Die meisten jungen Menschen gibt es in Bremen und Hamburg mit etwa 11%. Dahinter liegen Baden-Württemberg, Hessen und Berlin, so die Bundesstatistiker. Es ist insgesamt ein historisch niedriges Niveau, das seit Anfang der 2020er Jahre besteht. Ohne Eingewanderte und ihre Nachkommen wäre der Anteil junger Menschen an der Gesamtbevölkerung noch kleiner. In der ersten Hälfte der 80er, als die geburtenstarken Jahrgänge der sogenannten Babyboomer im jugendlichen Alter waren, gab es den höchsten Anteil. Da war in Deutschland jeder 6. jung. Tine Klimach, Nachrichtenredaktion.
3: Neuer Zündstoff im Streit um die Straße von Hormuz. Der Iran will nach Angaben des Außenministeriums in Teheran von Handelsschiffen Gebühren für die Durchfahrt erheben. Laut Medien erarbeitet der Iran gemeinsam mit dem Oman gerade entsprechende Mechanismen. Der Streit um die Durchfahrtsrechte in der Meerenge gilt als wesentlicher Auslöser für die jüngste Eskalation zwischen den USA und dem Iran.
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6: Ich bin Frederik Stübing, hallo. Über 31 Millionen Euro KfW-Förderung im Kreis Bad Dürkheim. Im ersten Halbjahr 2026 flossen über 31 Millionen Euro an Fördergeldern in den Landkreis Bad Dürkheim. Nach Angaben des Bundestagsabgeordneten Johannes Steiniger wurden mehr als 800 Projekte unterstützt, vor allem bei Heizungsumrüstungen, neuem Wohnraum und Existenzgründungen. Rettung aus dem Rhein bei Germersheim. Am Sonntagabend geriet ein Mann beim Versuch, den Rhein bei Germersheim zu durchqueren, in eine lebensgefährliche Strömung. 2 Zeugen zogen den Verunglückten aus dem Wasser und retteten ihn. Polizei und DLRG warnen vor dem Hintergrund des Vorfalls erneut vor den unterschätzten Gefahren im Rhein.
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0: So langsam mit Ausblick auf die letzten Arbeitsstunden und wettertechnisch lässt sich das heute auf jeden Fall draußen gut verbringen. Es bleibt trocken und sommerlich warm. Dazu weht ein bisschen Wind heute und wir erreichen bis zu 35 Grad Maxi-Wert. Morgen wird es damit bis zu 30 Grad Höchsttemperatur etwas angenehmer.
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0: Es staut sich auf der A65 Karlsruhe Richtung Landau zwischen Inzheim und Landau Zentrum. Dort kommt es zu 3 Kilometern Stau. Ihr braucht eine Viertelstunde hier länger. Ebenfalls auf der A65 Ludwigshafen Richtung Karlsruhe zwischen Landau Nord und Landau Süd. Dort ist 1 Kilometer Stau. Ihr braucht etwas länger als 5 Minuten hier. Ich wünsche euch weiterhin eine gute und auch sichere Fahrt.
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0: Und mit mir Maja Wendland. Es ist Montag und falls euer Kalender noch etwas Luft hat für die neue Woche, kein Problem. Unsere Praktikantin Alisa erzählt euch gleich, was bei uns in der Region alles so abgeht. Gleich nach 2 Songs.
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0: Runaway von Pink hier bei der Antenne um kurz nach vier.
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2: Lust auf Wein, leckeres Essen und gute Stimmung? Dann schaut heute Abend ab 17 Uhr auf der Deidesheimer Weinkerbe vorbei. An verschiedenen Ständen könnt ihr Wein, leckeren Sekt und regionale Spezialitäten genießen. Freut euch also auf einen gemütlichen Sommerabend, coole Leute und ein abwechslungsreiches Musikprogramm. Schnappt euch eure Freunde oder Kollegen und startet eure Woche hier in Deidesheim.
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1: Die letzten Arbeitsstunden laufen und der Feierabend kann heute gern nach draußen verlegt werden. Die Sonne kommt immer wieder durch, es bleibt trocken und bis zum Abend liegen die Temperaturen noch bei etwa 33 Grad Maxi-Wert. Morgen wird es dann etwas weniger heiß, dafür wieder sonnig mit bis zu 30 Grad Höchsttemperatur.
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1: Es staut sich auf der A65 Karlsruhe Richtung Landau zwischen Inzheim und Landau Zentrum. Dort kommt es zu 3 Kilometern Stau. Ihr braucht eine Viertelstunde, hier länger. Ebenfalls auf der A65 Ludwigshafen Richtung Karlsruhe zwischen Landau Nord und Landau Süd. Dort ist 1 Kilometer Stau. Ihr braucht etwas länger als 5 Minuten hier. Ich wünsche euch weiterhin eine gute und auch sichere Fahrt.
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0: Zeit vergeht ja bekanntlich wie im Flug, ganz besonders bei den Sommerferien. Heute ist es wieder soweit und für die Kinder in Neustadt-Landau und ganz Rheinland-Pfalz geht die Schule wieder los. Wir haben mal bei euch nachgefragt, ob ihr euch auf das neue Schuljahr freut oder auch nicht.
1: Ich gehe dann in die 7. Klasse und ich freue mich wegen Freunden, neuen Lehrern und weil wir Kursstunden haben.
2: Also ich freue mich, weil man kann die Lehrer und die Unterrichtsfächer, die man mag, wiedersehen.
3: Ich habe Lust, weil ich auf die Maria-Watt komme das erste Mal.
4: Weil unsere Lehrer scheiße sind, unhöflich sind und ich meine Klassenkameraden nicht mag.
5: Ja, ich habe Lust. Also ich fange jetzt nächste Woche mein Abi an im beruflichen Gymnasium, also sozialen Bereich und habe dann Psychologie und Pädagogik als LK. Ich freue mich drauf.
0: Also heißt es wieder, frühes Aufstehen und motiviert bleiben. Die Antenne wünscht allen Schulkindern einen erfolgreichen Start und ganz viel Spaß im neuen Schuljahr.
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0: 34 Grad in Albersweiler und 35 Grad in Rülsheim, Hört und Rheinzabern.
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3: Ich bin Babit Büchner. Nach heftiger Kritik stoppt Finanzminister Lars Klingbeil seine Pläne, von Vereinen höhere Steuern zu verlangen. Der entsprechende Passus werde aus dem Gesetz gestrichen, sagte Klingbeil der deutschen Presseagentur. Es sei ihm dabei nie um kleine Vereine gegangen, sondern um Wirtschaftsvereine und Verbände. Durch die öffentliche Debatte sei aber der Eindruck entstanden, man würde es den tausenden Ehrenamtlichen in Vereinen schwer machen wollen. Dass Deutschland bei der Abwehr von Drohnen vorankommen muss, war schon vor dem Vorfall am Flughafen Leipzig-Halle klar. Jetzt soll eine kürzlich dafür aufgestellte Einheit um 300 Kräfte aufgestockt werden, heißt es aus dem Bundesinnenministerium.
4: Vor allem müssen die Spezialkräfte bei Drohnenalarm natürlich schnell vor Ort sein. Deshalb sollen die Abwehrzentren nun verdoppelt werden auf insgesamt 8. Deren Aufgabe ist es, Drohnen aufzuspüren, abzufangen und im Notfall auch abzuschießen. Auch die Landespolizei soll unterstützt werden. Die Sprengstoffdrohne in Leipzig war nur durch Zufall entdeckt worden. Seitdem sagen Experten und Politiker, wir müssen bei der Drohnenabwehr besser werden. Claudia Wächter, Nachrichtenredaktion.
3: Mit einer Großrazzia hat die Polizei in London ein Zeichen gegen gefährliches Fahren im Straßenverkehr gesetzt. 90 Fahrzeuge, darunter viele Luxusautos, wurden beschlagnahmt.
5: Vor allem rund um den berühmten Hyde Park und in den Bezirken Chelsea und Kensington kontrollierte die Polizei am Wochenende. Die Beamten spürten unversicherte Fahrer auf und stoppten gefährliches Fahrverhalten. Die beschlagnahmten Autos haben einen Gesamtwert von mehr als 9 Millionen Euro. Darunter ein seltener Ferrari Monza SP2, dessen Fahrer hatte nur einen vorläufigen Führerschein und keine Versicherung. Mit der Aktion reagiert die Polizei auch auf Beschwerden von Anwohnern in der Gegend über rücksichtslose Fahrer und besonders laute, umgebaute Autos. Aus London, Philipp Detlefs.
3: Es ist weiter ein historisch niedriges Niveau. Nur jeder 10. Mensch in Deutschland ist zwischen 15 und 24 Jahre alt. In Ostdeutschland sind es sogar noch weniger, zeigen Daten des Statistischen Bundesamts. Schlusslicht im Ländervergleich ist demnach Brandenburg mit einem Anteil von 8,8%. Die meisten jungen Menschen gibt es dagegen in den Stadtstaaten Bremen und Hamburg mit etwa 11%.
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6: Mit Frederik Stübing. Rettung aus dem Rhein bei Germersheim. Am Sonntagabend geriet ein Mann beim Versuch, den Rhein bei Germersheim zu durchqueren, in eine lebensgefährliche Strömung. Zwei Zeugen zogen den Verunglückten aus dem Wasser und retteten ihn. Polizei und DLRG warnen vor dem Hintergrund des Vorfalls erneut vor den unterschätzten Gefahren im Rhein. Über 31 Millionen Euro KfW-Förderung im Kreis Bad Dürkheim. Im ersten Halbjahr 2026 flossen über 31 Millionen Euro an Fördergeldern in den Landkreis Bad Dürkheim. Nach Angaben des Bundestagsabgeordneten Johannes Steininger wurden mehr als 800 Projekte unterstützt, vor allem bei Heizungsumrüstungen, neuem Wohnraum und Existenzgründungen.
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7: Die letzten Arbeitsstunden sind angebrochen und draußen wird es langsam ein bisschen angenehmer. Die Sonne zeigt sich immer wieder und dazu weht ein leichter Wind. Nach den 35 Grad Maxi-Wert am Nachmittag sinken die Temperaturen bis zum Abend auf etwa 30 Grad Höchsttemperatur. Morgen erwarten uns dann viel Sonne bei bis zu 30 Grad Maxi-Wert.
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7: Es staut sich auf der A65 Karlsruhe Richtung Ludwigshafen zwischen Insheim und Landau Nord. Dort kommt es zu 2 Kilometern Stau, er braucht hier 10 Minuten länger. Und ebenfalls auf der A65 Landau Richtung Ludwigshafen zwischen Edenkoben und Neustadt Nord ebenfalls 2 Kilometer Stau. Ihr braucht etwas länger als 5 Minuten hier. Ich wünsche euch noch eine gute und auch sichere Fahrt. Kommt gut an.
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7: Und mit mir Maja Wendland. Der Schulweg sieht für uns vielleicht ganz einfach aus. Für Erstklässler steckt da aber plötzlich ganz schön viel drin. Wann darf ich über die Straße? Wo muss ich besonders aufpassen? Und was mache ich eigentlich mit meinem Fahrrad? Genau das wurde in Landau jetzt ganz praktisch geübt. Mehr dazu hört ihr gleich nach zwei Songs.
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0: überquere ich eine Straße richtig? Wann schaue ich nach links und nach rechts? Wann muss ich von meinem Fahrrad eigentlich absteigen? All das sind wichtige Fragen für alle Erstklässler in Landau und Neustadt jetzt zum Schulstart. Zum Glück konnten sie genau das am vergangenen Freitag bei dem Aktionstag Sicherer Schulweg in Landau lernen. Wir waren vor Ort und haben mit Lena Dürpold gesprochen, Beigeordnete der Stadt Landau. Frau Dürpold, was passiert denn hier genau?
1: Alle Erstklässlerinnen und Erstklässler, die jetzt am Dienstag dann in die Schule starten, wurden angeschrieben. Das sind dieses Jahr wieder 468 Kinder. Schon eine ganz schöne Zahl, und das ist eine Aktion der Stadt Landau mit einigen Kooperationspartnern. Ganz wichtig, die Polizei dabei, aber eben auch Sponsoren, die uns dann unterstützen, dass die Kids auch einen Anreiz haben, den Parcours gut zu absolvieren.
0: So ein Parcours für die Kids ist ja wirklich eine tolle Gelegenheit, die Basics nochmal richtig zu üben. Für Sie als Repräsentantin der Stadt, warum ist es Ihnen wichtig, das hier zu unterstützen?
1: Für uns ist es einfach wichtig, nochmal da den Schulweg zu begleiten. Deswegen versuchen wir dann da so einen kleinen Impuls zu geben, einfach die Kids nochmal aware zu machen sozusagen, dass es schwierig sein kann und gefährlich sein kann im Straßenverkehr, aber dass sie trotzdem den Mut haben sollen, selbstständig eben zur Schule gehen zu können. Vielleicht nicht die ersten ein, zwei Wochen, da kann ja gern noch jemand mitgehen, aber dann irgendwann soll das Ziel sein, dass die Kids alleine zur Schule kommen können.
0: Wir haben auch mit Steffen Neu gesprochen, Verkehrssicherheitsberater bei der Polizei Landau. Was können Sie denn noch den Leuten im Straßenverkehr für Tipps mitgeben?
2: Bremsbereit bleiben. Gerade im Bereich von Kindertagesstätten und Schulen, jetzt in den Anfängen, wo die Schule losgeht, mit Schulanfängern rechnen. Wenn die Autofahrer ein Kind am Straßenrand erkennen, sofort runter vom Gas. Der Fuß übers Bremspedal, das ist Bremsbereitschaft, sodass, wenn wirklich ein Kind mal unachtsam wäre, dass man sofort zum Stillstand kommen kann.
0: Also gut aufpassen auf sich und auf andere. Die Antenne wünscht euch einen wunderbaren Schulstart.
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1: Ich bin Frederik Stübing, hallo. Schwimmer bei Germersheim aus dem Rhein gerettet. Ein Mann hat am frühen Sonntagabend beim Versuch, den Rhein bei Germersheim zu durchqueren, die Kontrolle in der starken Strömung verloren. Laut Polizei geriet der Schwimmer in der Flussmitte in Not, wurde mehrfach unter Wasser gezogen und rief um Hilfe. Zwei aufmerksame Zeugen konnten den Verunglückten noch vor Eintreffen der Rettungskräfte aus dem Wasser ziehen. Aus diesem Anlass warnen DLRG und Polizei erneut eindringlich vor dem lebensgefährlichen Schwimmen im Rhein, insbesondere im Bereich von Brücken und Fahrrinnen. KfW-Fördergelder für den Landkreis Bad Dürkheim. Die bundeseigene KfW-Bank verzeichnete für das erste Halbjahr ein starkes Fördergeschäft. Davon profitiert auch der Landkreis Bad Dürkheim. Seit Jahresbeginn flossen über 31 Millionen Euro in mehr als 800 regionale Projekte. Die Schwerpunkte lagen vor allem auf der Heizungsumrüstung, dem Bau günstiger Wohnungen sowie der Unterstützung von Existenzgründungen mit über 1 Million Euro. Die Stadt Landau baut den öffentlichen Nahverkehr weiter barrierefrei aus. Wie die Stadtverwaltung mitteilt, sind mit den neuen Wartehäuschen am OHG nun die Haltestellen im Westring vollständig abgeschlossen. Damit sind bereits über 30 Haltestellen im Stadtgebiet barrierefrei. Als nächstes ist der Umbau von 7 weiteren Stationen geplant, darunter in Gottramstein, Bolmesheim und Queichheim. Der Wohnungsbrand in der Haslocher Kirchgasse am vergangenen Mittwoch ist aufgeklärt. Laut Staatsanwaltschaft hat ein 27-jähriger Bewohner das Feuer vorsätzlich mit einer Bettdecke entfacht. Der Mann befand sich offenbar in einer psychischen Ausnahmesituation. Gegen ihn wurde Unterbringungsbefehl wegen schwerer Brandstiftung erlassen. Der Schaden liegt bei rund 150.000 Euro. Und das Beste kommt zum Schluss. Zum neuen 3D-Straßengemälde in der Königsstraße in Landau gibt es jetzt den passenden Fotowettbewerb. Unter den schönsten Schnappschüssen werden Preise von Geschäften aus der Königsstraße verlost. Gerne mitmachen.
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2: Die größte Hitze haben wir langsam geschafft. Zwischen Landau und Neustadt bleibt es trocken und freundlich. Die Sonne kommt immer wieder raus und bis zum Abend gehen die Temperaturen weiter zurück und liegen dann bei rund 32 Grad Maxiwert. Morgen wird es dann etwas angenehmer mit Höchstwerten bis zu 30 Grad.
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2: Es staut sich auf der A65 Karlsruhe Richtung Ludwigshafen zwischen Inzheim und Landau Nord. Dort kommt es zu 2 Kilometern Stau, er braucht hier 10 Minuten länger. Und ebenfalls auf der A65 Landau Richtung Ludwigshafen zwischen Edenkoben und Neustadt Nord ebenfalls 2 Kilometer Stau. Ihr braucht etwas länger als 5 Minuten hier. Ich wünsche euch noch eine gute und auch sichere Fahrt. Kommt gut an.
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1: 10. August 1993. Billy Joel steigt mit The River of Dreams in die Charts ein.

1993 ist Billy Joel schon ein alter Hase im Musikgeschäft. 11 Alben hat er veröffentlicht, zahlreiche Hits, unzählige ausverkaufte Tourneen. Die Menschen lieben ihn für seine fröhlichen Songs. Er ist der Piano-Man, der Mann, der immer ein fettes Grinsen im Gesicht hat. Aber auf seinem 12. und letzten Album hört man nochmal einen ganz anderen Billy. Er ist nachdenklich, philosophiert über das Leben, die Liebe, über Vertrauen und Verrat oder auch über das Leben nach dem Tod. Wie im Song The River of Dreams. Woher dieser Stimmungswechsel kommt, ist offen für Spekulationen. Viele glauben, dass der Streit bzw. Rechtsstreit mit seinem Ex-Manager und Schwager dahinter steckt. Der soll ihm Millionen US-Dollar unterschlagen haben. Ob das wirklich der Grund ist, dass die letzte Platte so anders klingt, weiß wohl nur Billy. Fest steht, auch mit dieser Platte hat er wieder einen riesengroßen Erfolg gelandet. Vor allem mit dieser Nummer, The River of Dreams.

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0: 33 Grad aktuell in Zeiskamm und 32 in Freckenfeld und Minfeld.
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3: Ich bin Bobbit Büchner. Für seinen Gesetzentwurf hat Finanzminister Lars Klingbeil heftige Kritik eingesteckt. Jetzt ändert er seine Pläne, von Vereinen höhere Steuern zu verlangen. Der entsprechende Passus werde aus dem Gesetz gestrichen, sagte Klingbeil der deutschen Presseagentur. Es sei ihm dabei nie um kleine Vereine gegangen, sondern um Wirtschaftsvereine und Verbände. Immer mehr Zugbegleiter im Regionalverkehr der Deutschen Bahn werden angegriffen. In der ersten Jahreshälfte gab es rund 990 Vorfälle, teilte die DB Regio mit. Dies sei ein Plus von 14% im Vergleich zum Vorjahreszeitraum.
4: Immer wieder bekommen sie den Frust von Reisenden ab. Zugpersonal wird geschubst, bespuckt, angerempelt. Hunderte solcher Vorfälle gab es schon in diesem Jahr und rund 2 Dutzend Fälle von schwerer Körperverletzung. Vor einigen Monaten starb ein Zugbegleiter nach einer ganz normalen Ticketkontrolle. Für mehr Schutz und auch eine bessere Strafverfolgung sollen nun Bodycams mit Tonaufzeichnungen sorgen. Ein erster Test, der startet im Herbst. Claudia Wächter, Nachrichtenredaktion.
3: Deutschland hat immer weniger junge Menschen. Nur jeder 10. ist zwischen 15 und 24 Jahre alt. Im Osten sind es sogar noch weniger, zeigen Zahlen des Statistischen Bundesamts. Schlusslicht im Ländervergleich ist demnach Brandenburg mit einem Anteil von 8,8%.
5: Die meisten jungen Menschen gibt es in Bremen und Hamburg mit etwa 11%. Dahinter liegen Baden-Württemberg, Hessen und Berlin, so die Bundesstatistiker. Es ist insgesamt ein historisch niedriges Niveau, das seit Anfang der 2020er Jahre besteht. Ohne Eingewanderte und ihre Nachkommen wäre der Anteil junger Menschen an der Gesamtbevölkerung noch kleiner. In der ersten Hälfte der 80er, als die geburtenstarken Jahrgänge der sogenannten Babyboomer im jugendlichen Alter waren, gab es den höchsten Anteil. Da war in Deutschland jeder 6. jung. Tine Klimach, Nachrichtenredaktion.
3: Die Pegelstände am Rhein und anderen Flüssen sind weiter historisch tief. Deshalb sollen Lkw nun auch in Baden-Württemberg an Sonn- und Feiertagen fahren dürfen. Geplant sei dies ab dem kommenden Wochenende und zunächst bis Ende August, sagte ein Sprecher des baden-württembergischen Verkehrsministeriums. NRW, Niedersachsen, Rheinland-Pfalz und das Saarland hatten das Fahrverbot schon ab dem vergangenen Wochenende vorübergehend gelockert.
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6: Ich bin Frederik Stübing, hallo. Über 31 Millionen Euro KfW-Förderung im Kreis Bad Dürkheim. Im ersten Halbjahr 2026 flossen über 31 Millionen Euro an Fördergeldern in den Landkreis Bad Dürkheim. Nach Angaben des Bundestagsabgeordneten Johannes Steininger wurden mehr als 800 Projekte unterstützt, vor allem bei Heizungsumrüstungen, neuem Wohnraum und Existenzgründungen. Rettung aus dem Rhein bei Germersheim. Am Sonntagabend geriet ein Mann beim Versuch, den Rhein bei Germersheim zu durchqueren, in eine lebensgefährliche Strömung. 2 Zeugen zogen den Verunglückten aus dem Wasser und retteten ihn. Polizei und DLRG warnen vor dem Hintergrund des Vorfalls erneut vor den unterschätzten Gefahren im Rhein.
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7: Langsam wird die Luft immer besser. Die 35 Grad Maxi-Wert vom Nachmittag sind vorbei. Es bleibt trotzdem sonnig und trocken und die Temperaturen sinken weiter auf bis zu 29 Grad. Morgen geht's dann mit viel Sonne und bis zu 30 Grad etwas entspannter weiter.
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7: Die Straßen sind aktuell frei, der Verkehr rollt. Ich wünsche euch noch eine gute und auch sichere Weiterfahrt. Kommt gut an.
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7: Und mit mir Maja Wendland. Koffer wieder ausgepackt, Alltag wieder da. Aber ein bisschen Urlaubsgefühl darf ruhig bleiben. Genau deshalb schicken wir euch nochmal in die Ferien. Ja, zumindest fast. Wo es für euch hingehen könnte und ob sich die Reise lohnt, hört ihr gleich nach 2 Songs.
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0: Hot Chocolate hier bei der Antenne um kurz nach 6. Nach dem Urlaub ist vor dem Urlaub oder so ähnlich. Kaum sind die Ferien rum, könnte man ja schon wieder Urlaub machen. Gut, dass wir in Landau und Neustadt dazu gar nicht so weit wegfahren müssen.
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0: Wir gehen mit euch diese Woche auf große Thermentour. Erste Station Therme Euskirchen. Aber ehe ich jetzt hier rumschwafel, reden wir doch einfach mit jemandem, der da gerade vor Ort ist. Josie aus der Antenne-Redaktion. Ist es schön da? Erzähl.
2: Ja, ich kann dir sagen, Urlaub ohne Boarding Pass ist ja das Motto diesen Sommer und das ist absolut Programm. Ja, du kommst rein durchs Drehkreuz, schmeißt dich fix in deine Badewäsche und sobald du durch den nächsten Bogen gehst, zack, andere Welt. Ja, du bist umringt von 500 Palmen, warmfeuchtes Klima wie in den Tropen, schön angenehm warm, bisschen feucht, aber wirklich direkt wie im Urlaub. Um dich rum bequeme schneeweiße Liegen und cremeweiße Bastenmuscheln. Im Zentrum eine türkise große Badelagune, über dir eine gläserne Kuppel. Mega Ding architektonisch gesehen. Ja, weil wenn das Wetter schlecht ist, ist die Kuppel zu. Aber bei Sonnenschein, ja, da wird dieser hunderte Quadratmeter große Koloss wie bei so einem Cabrio einfach eingefahren und man liegt unter freiem Himmel.
0: Ich kann es mir bildlich vorstellen. Da fehlt ja nur noch der Cocktail.
2: Ja, der fehlt gar nicht. Ja, wenn man da durchs Wasser planscht und sich treiben lässt, dann kommt man an, halte ich fest, Poolbars vorbei, so mit Tresen im Wasser und unter Wasserhockern. Also wirklich beachtliche Cocktailauswahl gibt's da. Und ohne Alkohol und mit Alkohol und Softdrinks und Longdrinks, Bier oder Wein. Also alles, was man halt so braucht, wie im Hotel.
0: Klingt nach Entspannung.
2: Ja, total. Und das jetzt im Sommer auch für die ganze Familie. Ja, sonst dürfen Kids nur Samstag mit. Aber jetzt während der Ferienzeit ist das natürlich anders. Da gibt's auch ganz, ganz viel Familienprogramme. Mitmachaktionen, Familienyoga, Familiensauna. Der Thermen-Operator Jannis hat das echt schön gesagt.
0: Ach, ja schön. Sonst heißt es ja oft, Eltern entspannen und Kinder werden dafür irgendwo geparkt und bespaßt.
2: Ja, oder? Aber es gibt ja auch Eltern, die sonst immer arbeiten und sich dann jetzt ja freuen, dass Sachen zusammen gemacht werden können. Aber keine Sorge, zu einer Therme, bei der Eltern abschalten und die Kinder sich stundenlang allein beschäftigen können, so zu so einer Therme kommen wir in den nächsten Tagen auch noch.
0: Dann sind wir gespannt. Und hey, wenn ihr das Ganze auch optisch mit euren Augen sehen wollt, dann checkt mal unsere Antenne-Insta. Da sieht man dich auch Yoga machen, oder Josie?
2: Gott, naja, also eher versuchen. Also schön ist was anderes, so viel darf ich, glaube ich, sagen.
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1: Die ganze Hitze ist für heute auf jeden Fall geschafft. Die Sonne scheint zwar noch, aber die Temperaturen gehen langsam zurück und liegen am Abend bei rund 30 Grad. Morgen wird es dann ein gutes Stück angenehmer sonnig bei bis zu 31 Grad Maxiwert.
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1: Die Straßen sind aktuell frei, der Verkehr rollt. Ich wünsche euch noch eine gute und auch sichere Weiterfahrt. Kommt gut an.
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3: Nach einem Höhenflug um die Mittagszeit ist der DAX wieder etwas zurückgekommen. Am Abend zu Xetra-Schluss lag er noch bei 26.323 Punkten, so gut wie unverändert gegenüber vergangenen Freitag. Nach der Rekordjagd der vergangenen Woche erreichten die Börsianer heute nur wenig neue Impulse. Der Markt verdaute letztlich seinen neuen Kursanstieg bei relativer Ereignislosigkeit. Analysten der Deutschen Bank haben Quirgen positiv kommentiert. Die Aktie des Diagnostikkonzerns und Pharmadienstleisters Quirgen war mit plus 5% Spitzenreiter im DAX. Obenauf auch Adidas und Infineon. Abwärts ging es dagegen zu Wochenbeginn mit der Deutschen Telekom, Beiersdorf und Brenntag. Der Euro behauptete sich am Abend bei einem Dollar 15,45. Aus Frankfurt, Klaus Bente.
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0: Gugu mit Too Shy hier bei der Antenne um 20 vor 7. Wer zwischen Landa und Neustadt gerne italienisch isst, sollte sich diesen Namen vielleicht schon mal merken. Lorene Körner aus Landau ist nämlich bald im Fernsehen zu sehen bei Das perfekte Dinner. Und da geht es natürlich nicht einfach nur darum, wer das beste Essen auf den Tisch bringt. Lorene hat sich für ihren Abend etwas ganz Persönliches überlegt. Ihr Menü ist eine Hommage an ihre mittlerweile verstorbene Oma, die in Landau die Pizzeria Da Michele betrieben hat. Dort hat Lorene schon früh ihre Leidenschaft fürs Kochen entdeckt. Und jetzt wird aus dieser Leidenschaft sogar ein eigenes Unternehmen. Lorene baut gerade ihren Foodtruck Do Nonina auf, benannt nach ihrer Oma. Mit italienischen Streetfood-Klassikern wie Focaccia möchte sie bald durch die Pfalz ziehen und bei Märkten, Veranstaltungen und privaten Feiern für italienisches Essen sorgen. Also das klingt nach einer wirklich ziemlich schönen Geschichte. Erst kocht sie die Rezepte ihrer Oma vor laufenden Kameras und bald fährt sie damit selbst durch die Region. Und wer weiß, vielleicht können wir uns nach der perfekten Dinner-Folge ja sogar selbst davon überzeugen, wie gut Lorene am Herd wirklich ist.
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0: Wir haben 30 Grad aktuell bei euch in Albersweiler und in Speyerdorf und Kierweiler. Dort sind 32.
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2: Ich bin Babette Büchner. In Kolumbien hat es ein schweres Erdbeben mit einer Stärke von 7,4 gegeben. Mindestens 20 Menschen kamen nach Angaben der Behörden ums Leben und es wird befürchtet, dass die Zahl noch weiter steigt. Videos in den sozialen Netzwerken zeigen zerstörte Gebäude und Menschen, die vor Panik auf die Straße liefen. Auch in den Nachbarländern Venezuela, Ecuador und Panama wurde das Beben Berichten zufolge wahrgenommen. Nach heftiger Kritik rückt Finanzminister Lars Klingbeil von seinen Plänen ab, von Vereinen höhere Steuern zu verlangen. Der entsprechende Passus werde aus dem Gesetz gestrichen, sagte Klingbeil der deutschen Presseagentur. Es sei ihm dabei nie um kleine Vereine gegangen, sondern um Wirtschaftsvereine und Verbände. Durch die öffentliche Debatte sei aber der Eindruck entstanden, man würde es den tausenden Ehrenamtlichen in Vereinen schwer machen wollen. Immer mehr Zugbegleiter im Regionalverkehr der Deutschen Bahn werden angegriffen. In der ersten Jahreshälfte gab es rund 990 Vorfälle, teilte die DB Regio mit. Dies sei ein Plus von 14% im Vergleich zum Vorjahreszeitraum.
3: Immer wieder bekommen sie den Frust von Reisenden ab. Zugpersonal wird geschubst, bespuckt, angerempelt. Hunderte solcher Vorfälle gab es schon in diesem Jahr und rund 2 Dutzend Fälle von schwerer Körperverletzung. Vor einigen Monaten starb ein Zugbegleiter nach einer ganz normalen Ticketkontrolle. Für mehr Schutz und auch eine bessere Strafverfolgung sollen nun Bodycams mit Tonaufzeichnungen sorgen. Ein erster Test, der startet im Herbst. Claudia Wächter, Nachrichtenredaktion.
2: Die Pegelstände am Rhein und anderen Flüssen sind weiter historisch tief. Deshalb wollen nun auch Baden-Württemberg, Bayern und Mecklenburg-Vorpommern das Sonn- und Feiertagsverbot für Lkw aussetzen. Bundesverkehrsminister Steffen Bilger stellte unterdessen weitere Schritte in Aussicht.
4: Es gibt die ganz kurzfristigen Maßnahmen. Dazu gehört die Aussetzung des Sonn- und Feiertagsfahrverbots in bereits mehreren Bundesländern. Ich werde am Mittwoch aber auch mit den Landesverkehrsministern nochmal digital zusammenkommen, um über weitere Maßnahmen zu sprechen.
2: Gesprochen werden soll zum Beispiel über den Umgang mit bestimmten Gütern, die nicht länger an den Häfen gelagert werden dürfen.
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5: Mit Frederik Stübing. Rettung aus dem Rhein bei Germersheim. Am Sonntagabend geriet ein Mann beim Versuch, den Rhein bei Germersheim zu durchqueren, in eine lebensgefährliche Strömung. 2 Zeugen zogen den Verunglückten aus dem Wasser und retteten ihn. Polizei und DLRG warnen vor dem Hintergrund des Vorfalls erneut vor den unterschätzten Gefahren im Rhein. Über 31 Millionen Euro KfW-Förderung im Kreis Bad Dürkheim. Im ersten Halbjahr 2026 flossen über 31 Millionen Euro an Fördergeldern in den Landkreis Bad Dürkheim. Nach Angaben des Bundestagsabgeordneten Johannes Steiniger wurden mehr als 800 Projekte unterstützt, vor allem bei Heizungsumrüstungen, neuem Wohnraum und Existenzgründungen.
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0: Die Temperaturen lassen jetzt langsam nach und der Abend wird angenehmer. Nach den heißen Temperaturen am Mittag bleibt es trocken und sonnig bei etwa 32 Grad Maxiwert. Es ist aber weiterhin sommerlich warm. Morgen wird es dann etwas entspannter mit viel Sonne und Höchstwerten bis zu 30 Grad.
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0: Die Straßen sind aktuell frei, der Verkehr rollt. Ich wünsche euch noch eine gute und auch sichere Weiterfahrt. Kommt gut an.
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0: Und mit mir Maja Wendland. Singen unter der Dusche, das kann auf jeden Fall jeder. Aber was passiert eigentlich, wenn man aus einer Runde Gesang mit Freunden plötzlich einen richtigen Chor macht? Genau das gibt's jetzt in Landau. Und dabei geht's ausnahmsweise mal überhaupt nicht um perfekte Stimmen. Mehr dazu hört ihr gleich nach 2 Songs.
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0: Leonie mit By Your Side hier bei der Antenne um kurz nach sieben. So klingt's bei uns zwischen Neustadt und Wörth. Denn der Kneipenchor Durst und Dur aus Landau startet wieder durch. Statt Perfektion stehen hier Gemeinschaft, gute Laune und einfach die Freude am Singen im Mittelpunkt. Gegründet wurde der Chor von Katrin. Hey Katrin, wie kam's denn dazu?
1: Wir sind ganz klein gestartet mit unserem Kneipenchor 2024. Da waren wir noch zu dritt und dann hat sich das wie so ein Selbstläufer immer weiterentwickelt. Meine Schwester, die spielt Gitarre und singt auch schon ganz lang und so kamen wir da zusammen und haben gedacht, ja, hier fehlt echt ein Kneipenchor in Landau.
0: Und wo genau können wir denn bei euch mal lauschen?
1: Also, wir haben eine Base, wir sind im Moment im Visit Matant. Und geplant ist aber auch, wenn wir so ein kleines Repertoire haben, also wir starten jetzt nochmal neu nach einer Pause, ne? Da braucht man immer ein bisschen Zeit, um da was aufzubauen, aber dann werden wir auch durch die Kneipen ziehen, denke ich mal. Also das stelle ich mir ganz schön vor.
0: Das hört sich doch mal schön an. Zu wie viel seid ihr dann in dem Chor?
1: Also wir sind so eine lose Truppe. Wir sind schon ein paar Leute, aber wir könnten echt noch ein paar Menschen mit Instrument gebrauchen, das fänden wir ganz toll. Mit am Start ist auch noch ein ehemaliger Musiktherapeut, was ganz schön ist. Das passt auch zu uns, weil wir ja auch Musik also als Wellness eher so sehen. Ja, also das ist so, nach Feierabend kann man zu uns kommen, ne? Und dann einfach das so locker so in den Feierabend starten.
0: Wenn ihr also auch ein bisschen Wellness für die Ohren haben wollt, dann schaut doch am Mittwoch im Visit Matant in Landau ab 18 Uhr vorbei.
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2: Ich bin Frederik Stübing, hallo. Schwimmer bei Germersheim aus dem Rhein gerettet. Ein Mann hat am frühen Sonntagabend beim Versuch, den Rhein bei Germersheim zu durchqueren, die Kontrolle in der starken Strömung verloren. Laut Polizei geriet der Schwimmer in der Flussmitte in Not, wurde mehrfach unter Wasser gezogen und rief um Hilfe. Zwei aufmerksame Zeugen konnten den Verunglückten noch vor Eintreffen der Rettungskräfte aus dem Wasser ziehen. Aus diesem Anlass warnen DLRG und Polizei erneut eindringlich vor dem lebensgefährlichen Schwimmen im Rhein, insbesondere im Bereich von Brücken und Fahrrinnen. KfW-Fördergelder für den Landkreis Bad Dürkheim. Die bundeseigene KfW-Bank verzeichnete für das erste Halbjahr ein starkes Fördergeschäft. Davon profitiert auch der Landkreis Bad Dürkheim. Seit Jahresbeginn flossen über 31 Millionen Euro in mehr als 800 regionale Projekte. Die Schwerpunkte lagen vor allem auf der Heizungsumrüstung, dem Bau günstiger Wohnungen sowie der Unterstützung von Existenzgründungen mit über 1 Million Euro. Die Stadt Landau baut den öffentlichen Nahverkehr weiter barrierefrei aus. Wie die Stadtverwaltung mitteilt, sind mit den neuen Wartehäuschen am OHG nun die Haltestellen im Westring vollständig abgeschlossen. Damit sind bereits über 30 Haltestellen im Stadtgebiet barrierefrei. Als nächstes ist der Umbau von 7 weiteren Stationen geplant, darunter in Gottramstein, Wolmesheim und Queichheim. Der Wohnungsbrand in der Haslocher Kirchgasse am vergangenen Mittwoch ist aufgeklärt. Laut Staatsanwaltschaft hat ein 27-jähriger Bewohner das Feuer vorsätzlich mit einer Bettdecke entfacht. Der Mann befand sich offenbar in einer psychischen Ausnahmesituation. Gegen ihn wurde Unterbringungsbefehl wegen schwerer Brandstiftung erlassen. Der Schaden liegt bei rund 150.000 Euro. Und das Beste kommt zum Schluss. Zum neuen 3D-Straßengemälde in der Königsstraße in Landau gibt es jetzt den passenden Fotowettbewerb. Unter den schönsten Schnappschüssen werden Preise von Geschäften aus der Königsstraße verlost. Gerne mitmachen.
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3: Langsam wird die Luft immer besser. Die 35 Grad Maxi-Wert vom Nachmittag sind vorbei. Es bleibt trotzdem sonnig und trocken und die Temperaturen sinken weiter auf bis zu 29 Grad. Morgen geht's dann mit viel Sonne und bis zu 30 Grad etwas entspannter weiter.
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3: Die Straßen sind aktuell frei, der Verkehr rollt. Ich wünsche euch noch eine gute und auch sichere Weiterfahrt. Kommt gut an.
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1: 10. August 2013. Stromae steigt mit Papa Ute in die Charts ein. Stromae wird 1985 in Brüssel als Paul van Haver geboren. Er wächst in ärmlichen Verhältnissen auf. Seine Mutter ist alleinerziehend, der Vater verlässt die Familie, als Paul sehr klein ist. Er erinnert sich kaum an ihn. Der Verlust des Vaters beschäftigt ihn von klein auf. Er fragt seine Mutter immer wieder, wo ist Papa? Warum kommt er nicht mehr wieder? Lange Jahre gibt seine Mutter keine Antwort, die den kleinen Paul zufriedenstellt. Die traurige Wahrheit, als sein Vater Anfang der 90er in sein Heimatland Ruanda zurückkehrt, herrscht dort ein grausamer Konflikt. Der Völkermord in Ruanda kostet 1994 Schätzungen zufolge fast 1 Million Menschen das Leben, die der Minderheit Tutsi angehören. Diese wurden systematisch gesucht, gejagt, gefoltert, getötet. Ein schrecklicher Genozid. Als er alt genug ist zu begreifen, was seinem Vater zugestoßen ist, braucht er ein Ventil, um all das zu verarbeiten. Er flüchtet sich in die Musik und verleiht dort seinem Schmerz Ausdruck. Papa Ute heißt Papa, wo bist du? Hier erzählt er also auf eine ganz eigene Art und Weise seine Geschichte. Die Geschichte eines Jungen, der seinen Vater sucht.

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1: Ich bin David Büchner. Die Zahl der Toten bei dem schweren Erdbeben in Kolumbien ist auf mehr als 50 gestiegen. Es wurden hunderte Verletzte und schwere Schäden in mehreren Landesteilen gemeldet.
2: Das Erdbeben ereignete sich im Westen des Landes. Nahe der Stadt Medellin lag das Epizentrum in einer Tiefe von rund 100 Kilometern, wie der geologische Dienst mitteilte. Das Beben war aber auch in vielen anderen Städten zu spüren. Videos in den sozialen Netzwerken zeigten zerstörte Gebäude und Menschen, die vor Panik auf die Straße liefen. Auch mehrere Flughäfen waren betroffen. Viele Nachbarländer haben ihre Hilfe angeboten. Auch dort war das Beben zu hören, wie in Venezuela, Ecuador und Panama. Es wird befürchtet, dass die Zahl der Opfer weiter steigt. Tine Klimach, Nachrichtenredaktion.
1: Russlands oberstes Gericht hat die Oppositionspartei Jabloko von der Parlamentswahl im September ausgeschlossen. Die Partei setzt sich für ein Ende des Ukraine-Kriegs ein. Geklagt hatte die kremltreue nationalistische Partei Rodina. Sie warf Jabloko unter anderem vor, in ihrem Wahlkampfmaterial Urheberrechte verletzt zu haben. Durch Ladendiebstahl entsteht dem Einzelhandel jedes Jahr ein Milliardenschaden. Die Belastung nehme seit Jahren zu und habe 2026 einen Höchstwert erreicht, heißt es in einem gemeinsamen Positionspapier vom Handelsverband Deutschland und der Gewerkschaft der Polizei.
3: Elektronik, Kleidung, aber auch teurere Produkte im Supermarkt wie Kaffee oder Spirituosen. Ladendiebe schlagen immer häufiger auch im großen Stil zu. Besondere Sorge bereitet den Einzelhändlern der gewerbsmäßige oder bandenmäßige Diebstahl, bei dem der Schaden oft besonders hoch ist. Der Verband HDE und die Gewerkschaft der Polizei fordern, die Taten konsequent zu verfolgen und die Täter zu überführen und entsprechend zu bestrafen. Sie machen sich außerdem für eine offene Videoüberwachung, Schwerpunktanwaltschaften und eine bessere Ausstattung der Polizei stark. Katrin Müller, Nachrichtenredaktion.
1: Die Pegelstände am Rhein und anderen Flüssen sind weiter historisch tief. Deshalb wollen nun auch Baden-Württemberg, Bayern und Mecklenburg-Vorpommern das Sonn- und Feiertagsverbot für Lkw aussetzen. Vorher hatten das auch schon NRW, Niedersachsen, Rheinland-Pfalz und das Saarland beschlossen. Bundesverkehrsminister Steffen Bilger will am Mittwoch mit den Ressortchefs der Länder über weitere Entlastungsmaßnahmen beraten.
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1: Ich bin Babette Büchner. Die Zahl der Toten bei dem schweren Erdbeben in Kolumbien steigt weiter, inzwischen auf mehr als 80. Zudem wurden hunderte Verletzte und schwere Schäden gemeldet. Die Erdstöße hatten eine Stärke von 7,4. Die Erschütterungen waren in mehreren Städten des Landes zu spüren. Einwohner suchen nun zusammen mit Rettungskräften in den Trümmern nach Überlebenden. Das oberste Gericht in Moskau schließt die Oppositionspartei Jabloko bei der Parlamentswahl im September aus, auch weil sie sich gegen den Ukraine-Krieg stemmt. Der ist in Russland immer häufiger sichtbar. Bei einem Angriff in der Teilrepublik Tatarstan wurden jetzt mindestens 13 Menschen getötet.
2: Ein Großteil der Opfer bei dem Angriff kam nach Behördenangaben in einer Unterkunft für Arbeiter ums Leben, darunter auch Bürger Usbekistans und Tadschikistans. Der Bürgermeister der mehr als 800 Kilometer von Moskau entfernten Stadt hatte zuvor von einem massiven Angriff mit ukrainischen Drohnen auf Industrieanlagen und zivile Objekte gesprochen. Der Kiewer Generalstab bestätigte später einen Angriff auf eine Raffinerie. Katharina Schröder, Nachrichtenredaktion.
1: Die Trockenheit und Hitze setzen der Landwirtschaft zu. Der Deutsche Bauernverband befürchtet, dass die Ernten in diesem Jahr eher unter dem Durchschnitt liegen. Die Generalsekretärin des Verbands, Stefanie Sabet, forderte im WDR von der Politik schnellere Hilfen für die Betriebe.
3: Die Belastungen der Bauern seien vielfältig und teils existenzbedrohend, warnt die Generalsekretärin. Deshalb müsse der Staat mit Finanzspritzen helfen, unter anderem auch bei der Düngemittelversorgung. In anderen EU-Ländern laufe das auch so. Außerdem müsse die Politik flexibler werden und zum Beispiel Innovationen bei Züchtungen ermöglichen. Ein weiteres Problem, der Wassermangel. Auch da sieht die Generalsekretärin die Politik am Zug. Stichwort Stärkung des Landeswasserhaushalts. Thomas Thonfeld, Nachrichtenredaktion.
1: In Spanien sind immer noch 41 Wald- und Vegetationsbrände aktiv. Ein großer Waldbrand im Südwesten Spaniens hat sich inzwischen stark ausgebreitet. Das Feuer wütet dort schon seit Donnerstag. Die Regionalregierung von Andalusien schätzte die betroffene Fläche auf mehr als 20.000 Hektar. Das ist ungefähr so groß wie das Stadtgebiet von Hannover. Fast 500 Personen wurden vorsorglich in Sicherheit gebracht.
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1: Ich bin Dirk Zeitler. Bei dem schweren Erdbeben in Kolumbien sind mehr als 80 Menschen ums Leben gekommen. Das teilten mehrere Bürgermeister und Gouverneure mit. Aus mehreren Städten werden Schäden an Gebäuden und Verletzte gemeldet. Das Epizentrum liegt im Westen des Landes.
2: Nahe der Stadt Medellin lag das Epizentrum in einer Tiefe von rund 100 Kilometern, wie der geologische Dienst mitteilte. Das Beben war aber auch in vielen anderen Städten zu spüren. Videos in den sozialen Netzwerken zeigten zerstörte Gebäude und Menschen, die vor Panik auf die Straße liefen. Auch mehrere Flughäfen waren betroffen. Viele Nachbarländer haben ihre Hilfe angeboten. Auch dort war das Beben zu hören, wie in Venezuela, Ecuador und Panama. Es wird befürchtet, dass die Zahl der Opfer weiter steigt. Tine Klimach, Nachrichtenredaktion.
1: Russlands oberstes Gericht hat die Oppositionspartei Jabloko von der Parlamentswahl im September ausgeschlossen. Die Partei setzt sich für ein Ende des Ukraine-Kriegs ein. Geklagt hatte die kremltreue nationalistische Partei Rodina. Sie warf Jabloko unter anderem vor, in ihrem Wahlkampfmaterial Urheberrechte verletzt zu haben. Jabloko will das Urteil anfechten. Übergriffe gegen Mitarbeiter der Deutschen Bahn im Regionalverkehr haben zugenommen. In der ersten Hälfte dieses Jahres kam es zu rund 990 Vorfällen. 14% mehr im Vergleich zum Vorjahreszeitraum, sagt der Konzern.
3: Immer wieder bekommen sie den Frust von Reisenden ab. Zugpersonal wird geschubst, bespuckt, angerempelt. Hunderte solcher Vorfälle gab es schon in diesem Jahr und rund 2 Dutzend Fälle von schwerer Körperverletzung. Vor einigen Monaten starb ein Zugbegleiter nach einer ganz normalen Ticketkontrolle. Für mehr Schutz und auch eine bessere Strafverfolgung sollen nun Bodycams mit Tonaufzeichnungen sorgen. Ein erster Test, der startet im Herbst. Claudia Wächter, Nachrichtenredaktion.
1: Passagiere der Lufthansa müssen vorerst keine weiteren Streiks der Piloten fürchten. Die Gewerkschaft Vereinigung Cockpit gab in einem Rundschreiben an die Mitglieder bekannt, dass man sich mit dem Unternehmen auf ein umfassendes Schlichtungsverfahren geeinigt hat. Es geht dabei um offene Tariffragen in den Flugbetrieben Lufthansa, Lufthansa Cargo, Lufthansa Cityline und Eurowings.
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1: Ich bin Dirk Zeitler. Die Zahl der Toten bei dem schweren Erdbeben in Kolumbien steigt weiter, inzwischen auf mehr als 100. Es wurden bisher 111 Todesfälle gemeldet, wie Präsident de la Espria bei einem Krisentreffen mitteilte. Allein in der schwer getroffenen Stadt Pereira, westlich der Hauptstadt Bogotá, wurden 47 Todesopfer registriert. Übergriffe gegen Mitarbeiter der Deutschen Bahn im Regionalverkehr haben zugenommen. In der ersten Hälfte dieses Jahres kam es zu rund 990 Vorfällen, 14% mehr im Vergleich zum Vorjahreszeitraum, sagt der Konzern.
2: Immer wieder bekommen sie den Frust von Reisenden ab. Zugpersonal wird geschubst, bespuckt, angerempelt. Hunderte solcher Vorfälle gab es schon in diesem Jahr und rund 2 Dutzend Fälle von schwerer Körperverletzung. Vor einigen Monaten starb ein Zugbegleiter nach einer ganz normalen Ticketkontrolle. Für mehr Schutz und auch eine bessere Strafverfolgung sollen nun Bodycams mit Tonaufzeichnungen sorgen. Ein erster Test, der startet im Herbst. Claudia Wächter, Nachrichtenredaktion.
1: Neuer Zündstoff im Streit um die Straße von Hormuz. Der Iran will nach Angaben des Außenministeriums in Teheran von Handelsschiffen Gebühren für eine Durchfahrt erheben. Zusammen mit dem Oman erarbeitet Teheran entsprechende Mechanismen, wie ein Außenamtssprecher laut iranischen Medien sagte.
3: Die USA wiederum drängen darauf, dass Schiffe die Meerenge wie früher gebührenfrei durchfahren können und der Transport von Gas und Öl dort wieder auf das Niveau von vor dem Irankrieg kommt. Seit dem Krieg ist der Handelsverkehr in der Straße von Hormuz wegen der iranischen Angriffe auf Schiffe fast zum Erliegen gekommen. Die Weltmarktpreise für Öl und Gas sind rasant gestiegen. Der Iran hatte zuletzt für die Wiedereröffnung der Meerenge auch mehrere Forderungen gestellt, darunter die Aufhebung aller Sanktionen gegen das Land. Aus Tel Aviv, Cindy Richau.
1: Zum Sport. Florian Brehm hat bei den Leichtathletik-Europameisterschaften in Birmingham über 5000 Meter Silber geholt. Der 25-Jährige musste sich nach einem packenden Schlussspurt nur dem Titelverteidiger Jakob Ingebrigtsen aus Norwegen geschlagen geben. Zuvor hatte Kugelstoß-Olympiasiegerin Yemisi Mabry mit Bronze die erste Medaille für Deutschland gewonnen.
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1: Ich bin Dirk Zeitler. Bei dem schweren Erdbeben der Stärke 7,4 in Kolumbien sind mehr als 100 Menschen ums Leben gekommen. Es wurden bisher 111 Todesfälle sowie 87 Verletzte gemeldet, wie Präsident de la Espria mitteilte.
2: Das Erdbeben ereignete sich im Westen des Landes. Nahe der Stadt Medellin lag das Epizentrum in einer Tiefe von rund 100 Kilometern, wie der Geologische Dienst mitteilte. Das Beben war aber auch in vielen anderen Städten zu spüren. Videos in den sozialen Netzwerken zeigten zerstörte Gebäude und Menschen, die vor Panik auf die Straße liefen. Auch mehrere Flughäfen waren betroffen. Viele Nachbarländer haben ihre Hilfe angeboten. Auch dort war das Beben zu hören, wie in Venezuela, Ecuador und Panama. Es wird befürchtet, dass die Zahl der Opfer weiter steigt. Tine Klimach, Nachrichtenredaktion.
1: Übergriffe gegen Mitarbeiter der Deutschen Bahn im Regionalverkehr haben zugenommen. In der ersten Hälfte dieses Jahres kam es zu rund 990 Vorfällen. 14% mehr im Vergleich zum Vorjahreszeitraum, sagt der Konzern. Meist ging es um einfache Körperverletzungen wie Schubsen, Greifen und Bespucken. Zu schweren Körperverletzungen kam es bei 22 Mitarbeitern. Das oberste Gericht in Moskau schließt die Oppositionspartei Jabloko bei der Parlamentswahl im September aus, auch weil sie sich gegen den Ukraine-Krieg stemmt. Der ist in Russland immer häufiger sichtbar. Bei einem Angriff in der Teilrepublik Tatarstan wurden jetzt mindestens 13 Menschen getötet.
3: Ein Großteil der Opfer bei dem Angriff kam nach Behördenangaben in einer Unterkunft für Arbeiter ums Leben, darunter auch Bürger Usbekistans und Tadschikistans. Der Bürgermeister der mehr als 800 Kilometer von Moskau entfernten Stadt hatte zuvor von einem massiven Angriff mit ukrainischen Drohnen auf Industrieanlagen und zivile Objekte gesprochen. Der Kiewer Generalstab bestätigte später einen Angriff auf eine Raffinerie. Katharina Schröder, Nachrichtenredaktion.
1: Zum Sport. Florian Brehm hat bei der Leichtathletik-Europameisterschaft in Birmingham über 5000 Meter Silber geholt. Der 25-Jährige musste sich nach einem packenden Schlusssport nur dem Titelverteidiger Jakob Ingebrigtsen aus Norwegen geschlagen geben. Zuvor hatte Kugelstoß-Olympiasiegerin Yemisi Mabry mit Bronze die erste Medaille für Deutschland gewonnen.
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